0: Frauen in Deutschland, über die 10 Millionen Renten, die davon in Deutschland betroffen sind. Und wir bekommen aus der Bevölkerung unglaublich viel Zuspruch. Deswegen werden wir das nicht ändern.
1: Auch Müttern älterer Kinder sollen die Erziehungszeiten bei der Rente angerechnet werden. Die spanische Fußballnationalmannschaft ist zum WM-Auftakt nicht über ein Unentschieden hinausgekommen. Der Europameister spielte gegen den WM-Neuling Kap Verde nur 0:0. Außerdem trennten sich Belgien und Ägypten 1:1. Nach der Partie Saudi-Arabien gegen Uruguay stehen sich ab 3 Uhr noch der Iran und Neuseeland gegenüber.
2: 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Gute Nachrichten, aktuell liegen uns keine größeren Störungsmeldungen vor. 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
3: Meistens klar und mit nur ein paar harmlosen Wolken geht's durch die Nacht bei Tiefstwerten zwischen 8 und 11 Grad. Im Tagesverlauf überwiegen dann zunächst die Wolken, nur zwischendurch zeigt sich etwas Sonne. Am Nachmittag sind lokal einzelne Schauer und Gewitter möglich, vielerorts bleibt's aber auch trocken. Die Höchstwerte zwischen 22 und 24 Grad. Der Radio in Wettertrend, es wird wieder wärmer. Der Mittwoch mit einem Sonne-Wolken-Mix und 24 bis 27 Grad.

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1: Gute Nachrichten, aktuell liegen uns keine größeren Störungsmeldungen vor.

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1: Ich bin Moritz Einzel. Bei der Fußball-WM in den USA, Mexiko und Kanada beginnt in diesen Minuten die Partie Iran gegen Neuseeland in Inglewood bei Los Angeles. Die Auftaktpartie der iranischen Nationalmannschaft hat natürlich auch eine politische Dimension vor dem Hintergrund des Krieges zwischen den USA und dem Iran und jüngst dem vorläufigen Friedensabkommen. Sportlich gab es schon 3 Partien an diesem Spieltag, allesamt ohne Sieger. Saudi-Arabien und Uruguay trennten sich 1:1, Belgien gegen Ägypten endete auch 1:1 und Spanien kam am frühen Abend sensationell gegen Kap Verde nicht über ein 0:0 hinaus. Nach dem vorläufigen Friedensabkommen zwischen den USA und dem Iran ist noch nicht so wirklich klar, was eigentlich drinsteht und was daraus folgt. Deutschland könnte zum Beispiel bei der Minenräumung in der Straße von Hormuz helfen, Außenminister Wadefuhl im ZDF.
2: Aber wir müssen jetzt erst einmal wissen, ist wirklich klar, es gibt keine Kampfhandlungen? Ist wirklich klar, dass von beiden Seiten gewollt ist, dass andere die Minen räumen? Wenn wir das wissen, können wir darüber reden.
1: Vorsorglich hatte die Bundeswehr bereits einen Minenräumer auf den Weg geschickt. Zwischen Union und SPD gibt's ja Streit um die BAföG-Reform. Damit muss Schluss sein, fordert das Deutsche Studierendenwerk. Vorstandschef Anbuhl sagte der Rheinischen Post, der Zickzackkurs der Bundesregierung beim BAföG sei ein verheerendes Signal. Das Budget vieler Studierender sei auf Kante genäht und diese Naht drohe nun zu reißen. Nach dem Absturz eines B-52-Bombers mit 8 Besatzungsmitgliedern an Bord rechnet das US-Militär nicht mit Überlebenden. Die Maschine ist bei einem Testflug in Kalifornien kurz nach dem Start abgestürzt. Die Ursache ist noch unklar. Der Militärflughafen Edwards Air Force wurde vorerst geschlossen.
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3: Im Herzen Bayerns liegen uns momentan keine größeren Störungsmeldungen vor.
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4: Meistens klar und mit nur ein paar harmlosen Wolken geht's durch die Nacht bei Tiefstwerten zwischen 8 und 11 Grad. Im Tagesverlauf überwiegen dann zunächst die Wolken, nur zwischendurch zeigt sich etwas Sonne. Am Nachmittag sind lokal einzelne Schauer und Gewitter möglich, vielerorts bleibt's aber auch trocken. Die Höchstwerte zwischen 22 und 24 Grad. Der Radio in Wettertrend, es wird wieder wärmer. Der Mittwoch mit einem Sonne-Wolken-Mix und 24 bis 27 Grad.
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1: Im Herzen Bayerns liegen uns momentan keine größeren Störungsmeldungen vor.
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1: Ich bin Moritz Einzel. Obwohl soziale Medien immer wichtiger werden, bleibt das Vertrauen in Nachrichten hierzulande stabil. Das geht aus einer aktuellen Reuters-Studie hervor. 46% der erwachsenen Internetnutzerinnen und Nutzer gaben demnach an, dem Großteil der Nachrichten meist vertrauen zu können. Deutschland gehöre zu den wenigen Ländern, in denen das Vertrauen zuletzt nicht weniger geworden sei. Cyberangriffe, Propaganda, Spionage. In Berlin will Bundesinnenminister Dobrindt heute ein gemeinsames Zentrum zur Abwehr hybrider Bedrohungen eröffnen. Es soll helfen, hybride Angriffe wie die aus Russland schneller zu erkennen und sich dagegen zu wehren. Tanja Wagner berichtet.
2: Ziel solcher Attacken kann es sein, andere Staaten zu destabilisieren, indem die öffentliche Meinung manipuliert wird, etwa vor Wahlen. Auch staatlich gelenkte Cyberangriffe zählen zum Werkzeugkasten hybrider Kriegsführung. Das neue Zentrum in Berlin soll die Abwehr solcher Attacken organisieren. Es geht darum, dass sich Polizei von Bund und Ländern, die deutschen Nachrichtendienste und andere Behörden dort rasch austauschen und Gegenmaßnahmen ergreifen können.
1: Im französischen Evian hat der G7-Gipfel begonnen. Themen sind das Abkommen zwischen den USA und dem Iran, aber natürlich auch der Ukraine-Krieg. Bundeskanzler Merz äußerte sich vorsichtig optimistisch, dass es die Chance für Diplomatie geben könnte. Die Ukraine sei in einer Position der Stärke und die russische Wirtschaft sei stark geschwächt. Vor der Partie Iran gegen Neuseeland bei der Fußball-WM sind beim Abspielen der iranischen Hymne im Stadion laute Pfiffe zu hören gewesen. Wegen des Iran-Kriegs ist die Partie in Inglewood bei Los Angeles politisch stark aufgeladen. Vor dem Stadion gab es Protestbekundungen. Vorher gab es an diesem WM-Spieltag schon 3 Partien, allesamt ohne Sieger. Saudi-Arabien gegen Uruguay 1:1, Belgien, Ägypten ebenfalls 1:1 und Spanien gegen Kap Verde 0:0.
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3: Im Herzen Bayerns liegen uns derzeit keine größeren Störungsmeldungen vor.
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4: Aktuelle Temperaturen in Ingolstadt und der Region zwischen 8 und 11 Grad. Dazu überwiegen im Vormittagsverlauf zunächst die Wolken, nur zwischendurch zeigt sich etwas Sonne. Am Nachmittag sind lokal vereinzelt sogar kurze Schauer und Gewitter möglich. Vielerorts bleibt es aber auch trocken bei 22 bis 24 Grad. Der Radio in Wettertrend. Der Mittwoch wechseln sich dann Sonne und Wolken ab. Meistens bleibt es trocken und es wird deutlich sommerlicher mit 24 bis 27 Grad.

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1: Im Herzen Bayerns liegen uns derzeit keine größeren Störungsmeldungen vor.
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0: Ich bin Moritz Einzel. Guten Morgen. Social Media boomt, News-Influencer legen zu, aber klassische Nachrichten bleiben trotzdem wichtig. Das Vertrauen in Nachrichten in Deutschland bleibt einer Reuters-Studie zufolge stabil. 46% der erwachsenen Internetnutzerinnen und Nutzer gaben demnach an, dem Großteil der Nachrichten meist vertrauen zu können. Soziale Medien gewinnen allerdings als Nachrichtenquelle weiter an Bedeutung. Nach jahrelangen Verhandlungen hat das EU-Parlament einem Vorschlag der Mitgliedstaaten zu den Rechten von Fluggästen zugestimmt. Demnach dürfen Familien im Flugzeug kostenlos Sitzplätze nebeneinander reservieren. Außerdem müssen Ticketpreise übersichtlich dargestellt werden. Wer künftig online nach Flugtickets sucht, soll standardmäßig den Preis mit Handgepäck angezeigt bekommen. Nach dem vorläufigen Abkommen zwischen den USA und dem Iran ist noch nicht so wirklich klar, was eigentlich drinsteht und was daraus folgt. Deutschland könnte zum Beispiel bei der Minenräumung in der Straße von Hormuz helfen. Außenminister Wadefuhl im ZDF.
1: So weit sind wir noch nicht. Wir sind darauf vorbereitet, wir sind dazu bereit, aber wir schauen uns das sehr sorgfältig an. Und zum jetzigen Zeitpunkt fehlen mir noch die Voraussetzungen dafür, dass ich sagen kann, ein Mandat steht unmittelbar bevor.
0: Vorsorglich hatte die Bundeswehr bereits einen Minenräumer auf den Weg geschickt. Bei der Fußball-WM ist Europameister Spanien zum Auftakt gegen Außenseiter Kap Verde nicht über einen Unentschieden hinausgekommen. Die Partie endete sensationell 0-0. Belgien und Ägypten trennten sich anschließend 1-1 unentschieden und auch bei Saudi-Arabien gegen Uruguay gab es keinen Sieger. Auch dieses Spiel ging 1-1 aus.
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3: 2:05 und es sieht wieder mal gut aus um die Uhrzeit. Es liegen uns keine Meldungen über größere Verkehrsstörungen vor. Radio im Blitzer, auch momentan Fehlanzeige. Wenn ihr allerdings was habt, ganz egal ob Staus oder Blitzer, einfach anrufen oder auch gerne eine WhatsApp schicken. Die Radio-Innenverkehrshotline ist die 0841 300 und 3x9. Danke.
4: Der Dienstag bietet uns einen kleinen Wettermix. Hier ist das Radio in Wetter. Los geht's mit aktuell 8 Grad in Ingolstadt bei der Saturn Arena. 9 Grad sind es in Eichstätt beim Busbahnhof. Dazu viele Wolken und heute die Top-Temperatur 22 Grad. Hier und da kämpft sich auch mal ein Sonnenstrahl durch. Der Vormittag ist trocken. Regnen kann es dann aber ab Mittag und dann auch den Nachmittag über. Legt sich am Abend und in der Nacht wieder, da dann nur noch Wolken bei um die 14 Grad. Der Radio in Wetter-Trend ja auch morgen, ja, ein bisschen besser. 24 Grad an der Spitze. Es ist vor allem ziemlich bewölkt, aber überwiegend trocken. Der Donnerstag bewegt sich dann schon richtig in Richtung 29 Grad, also 30 Grad. Und es wird sommerlich.

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2: Wunderschöne guten Morgen.
3: Morgen.
2: Ich weiß doch, dass es dich und auch alle anderen brennend interessiert. Iran spielt gerade gegen Neuseeland während der Weltmeisterschaft. Ja, steht 2-2. Wir sind in der 90. Minute.
3: Das ist krass und das um 5.03 Uhr.
2: Das ist verrückt, gell?
3: Das ist absurd, ja.
2: Das sind jetzt Leute wahrscheinlich vom Fernseher, ziehen sich das rein.
3: Glückwunsch, dann habt ihr es geschafft.
2: Wir hören jetzt mehr Hits, mehr Vielfalt. Und rein geht's mit Alex Warren und seinem Fever Dream.
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0: Big Ones. Um 10 nach 5, wunderschönen guten Morgen natürlich erstmal. Und was machen wir denn heute Morgen? Unter anderem lassen wir wieder unsere Fußballfüchse auf euch los. Um 20 nach 7, die erklären euch die Fußballwelt aus Sicht eines Kindes. Sehr, sehr unterhaltsam. Außerdem bleiben wir noch direkt bei der WM. Es gibt ja immer viele WM-Songs. Jeder hat so ein bisschen seinen eigenen WM-Song. Und wir haben hier eine Möglichkeit eines WM-Songs. Made in Ingolstadt. 5 Sterne für die Ewigkeit. Was das für ein Song ist, auch darüber sprechen wir heute Morgen um 20 nach 9.
1: Ja, und dann haben wir noch ein Thema. Und ich glaube, im Privaten passiert es so eh schon. Also aus meiner Perspektive ist es so, meine Mama fragt mich mal was. Oder meine Oma kommt an und sagt, hey, ich verstehe da was am Handy nicht. Und ich bin zwar kein Techniker, aber ich würde mein Wasser drüber schütten. Nee, also ich gebe dann immer mein Bestes, weil ich bin halt die Generation zum Beispiel, die mit Handy aufgewachsen ist. Du, Ferry, kennst dich auch super aus. Du bist bestimmt auch das eine oder andere.
0: Stets bemüht. Vielleicht.
1: Genau, und das Ganze gibt es jetzt in Schrobenhausen als richtig cooles Projekt an der Schule. Gemütlich bei Kaffee und Kuchen erklären die jüngeren Menschen, den älteren Menschen Handy-Dinge. Und wie genau das Ganze abläuft, wie das entstanden ist und ja, wenn ihr da Interesse drin habt, wie ihr auch Teil davon werden könnt. Darüber sprechen wir zum Beispiel um 6.20 Uhr und nochmal in der 8-Uhr-Stunde.
0: Das wird gut. Ich überlege gerade, ob ich mich da rein sneak wegen Kaffee und Kuchen.
1: Ist geil, gell?
0: Ja, Kaffee und Kuchen ist immer gut.

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1: Eine Feier vorbereiten, das macht mir ehrlich Spaß. Wen will ich dabei haben? Wer soll mitfeiern? Das kennt ihr doch auch bei runden Geburtstagen, Abschlussfeiern, Hochzeiten. Das ist doch einer der schönsten Momente. Überlegen, wer dabei sein soll. Jesus erzählt im Lukas-Evangelium auch von so einer Situation. Ein Mann lädt zu einer großen Feier ein, aber die Geladenen haben alle eine Ausrede. Irgendwas ist wichtiger. Also schickt der Gastgeber seinen Knecht los und lässt andere einladen. Die Armen, die Kranken, die Blinden, die vom Leben Gezeichneten. Das Haus ist noch nicht voll, also werden noch immer mehr eingeladen. Alle, die irgendwo erreichbar sind. Das finde ich bemerkenswert. Gott schaut nicht nur auf die naheliegenden Gäste, er schaut weiter. Er sucht die, die normalerweise gar nicht auf der Liste stehen würden. Wenn ich das nächste Mal eine Feier plane, da könnte ich auch mal den einen oder die andere einladen, die sonst nicht gefragt werden. Einen schönen Tag wünscht euch Bernhard Löhlein, katholische Redaktion.
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0: Radio mit Coldplay und Clocks. Um kurz nach 17:30 und in der nächsten halben Stunde unter anderem mehr Hits wie Feel Alive von Kamerad Mehr Vielfalt gibt's mit Dusty Springfield und im Private.
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0: Ihr hört Radio in und kurzer Blick nach Frankreich. In Evian hat ja der G7-Gipfel begonnen. Themen sind das Abkommen zwischen den USA und dem Iran, aber natürlich auch der Ukraine-Krieg. Und Bundeskanzler Merz hat sich vorsichtig optimistisch geäußert, dass es die Chance für Diplomatie geben könnte. Die Ukraine sei in einer Position der Stärke. Die russische Wirtschaft hingegen sei stark geschwächt.
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4: Im digitalen Dschungel verlieren Eltern schnell mal den Überblick. Besonders bei Klassenchats, Sozialmedien und Online-Spielen. Abhilfe schaffen da jetzt die Grundschule am Graben und die VHS Eichstätt. In kostenlosen Workshops lernen Erziehungsberechtigte die Risiken und Chancen digitaler Medien und Apps. Die Kurse finden morgen und am Donnerstag in der Aula der Grundschule am Graben statt. Alle weiteren Infos gibt's bei uns auf der Homepage. Oliver Scholtisek, Radio Inn in Eichstätt.
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5: Der neue Pfaffenhofener Kunstverein lässt es zu Beginn des Kultursommers ordentlich krachen. Es gibt nämlich gleich zwei neue Ausstellungen. In der Kunsthalle am Amberger Weg sind Werke von Regina Beierl zu sehen. Wer Führungen von und mit der Künstlerin persönlich genießen möchte, der kann das am 26. Juni und nochmal am 12. Juli. Außerdem sind bis Mitte Juli in der neuen Galerie in der Frauenstraße Werke des Straubinger Malers und Grafikers Georg Fuchssteiner ausgestellt. Verena Paulik, Radio Inn in Pfaffenhofen.
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0: Um 5.33 Uhr sieht's wieder mal gut aus. Sonst liegen keine Meldungen über größere Verkehrsstörungen vor. Und auch Radio im Blitzer habe ich keine für euch. Aber wenn ihr welche für uns habt, Staus und Blitzer, ganz egal, einfach anrufen oder eine WhatsApp schicken. Die Radio-Innenverkehrshotline ist die 0841 300 und 3x9. Danke.
6: Das Radio in Wetter mit einem wilden Mix heute an diesem Dienstag. Los geht's mit aktuell 8 Grad in Ingolstadt beim Westpark. Wir messen 9 Grad bei euch in Adelschlag. Dazu heute viele Wolken. 22 Grad ist die Spitzentemperatur, also recht angenehm. Hier und da auch mal ein Sonnenstrahl, der sich durchkämpft. Der Vormittag ist auch noch trocken. Es kann dann aber regnen. Ab Mittag und auch so den Nachmittag über legt sich dann am Abend und auch in der Nacht wieder, da dann nur noch Wolken bei um die 14 Grad. Der Radio in Wetter Trend. Morgen auch nochmal ein kleines Päuschen, bevor es dann richtig heiß wird. Morgen 24 Grad an der Spitze, ganz viele Wolken und es bleibt soweit trocken. Und in Richtung 30 Grad geht's dann ab Donnerstag.

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2: Guten Morgen.
3: Hey.
2: Lasst uns schwärmen. Fußball hat so unfassbar viele großartige Momente gebracht. Das Wembley-Tor, wir fragen uns bis heute, war es eines oder nicht? Oder Maradona mit der Hand Gottes?
3: Ja, das sind Ferris Fußballmomente. Was sind aber eure schönsten Fußballerinnerungen? Gleich passend zur laufenden Fußball-WM, Thema bei uns. Jetzt erstmal mehr Hits, mehr Vielfalt, Harry Styles, As It Was mit dabei. Und wir starten rein mit Bruno Mars und I Just Might.
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0: Radio Inn mit Harry Styles und As It Was. Es ist 5.41 Uhr und ob ihr jetzt die großen Fußballfans seid oder nicht, ich glaube, bei einer Sache sind wir uns alle einig. Fußball schafft es, Menschen zu verbinden.
1: Ja, zusammen jubeln, zusammen zittern, zusammen lachen. Tolle gemeinsame Erinnerungen. Was sind denn eure schönsten Fußballmomente?
2: Der letzte Schuss von Mario Götze.
3: Ich muss, glaube ich, immer daran denken, als wir so haushoch gegen Brasilien gewonnen haben.
4: 2014, als Schweinsteiger sich dann tackern lassen hat und wieder ins Spiel gegangen ist.
5: Ich mag immer den Gedanken, dass sich so viele Nationen gegenseitig treffen und miteinander interagieren in so einer Veranstaltung.
6: Ich habe auch noch 2014 und 2018 meine Nachbarn immer mit der Vuvuzela genervt, wenn Deutschland Tor geschossen hat.
7: Die Europameisterschaft 2022 von den Frauen, das Finale.
8: Das WM-Finale in Katar mit den Bildern, die man danach aus Buenos Aires gesehen hat, wo dann die ganze Nation so in Bewegung war. Wir

0: Radio N mit Roxette und Joyride um 5.52 Uhr. Aktuell sind ja alle oder viele im WM-Fieber und kaum einer will wirklich daran denken. Aber auch jedes Fußballfest endet irgendwann.
1: Aber bevor hier die große Trauer aufkommt, es gibt bereits Nachschub Spitzenfußball in Ingolstadt im Audi Sportpark.
0: Und keine Angst, wir sprechen jetzt nicht von den Schanzern, nein, sondern der Google Pixel Super Cup der Frauen findet dort am 15. August statt.
1: Ja, und da treffen die deutschen Meisterinnen des FC Bayern München auf Pokalfinalist und Vizemeister VfL Wolfsburg. Und mehr Infos dazu haben wir auch auf unserer Website. Schaut da gerne nach unter radioin.de.

0: Radio mit Tina Turner und We Don't Need Another Hero um kurz vor sechs. Und wie geht es nach sechs weiter? Klar, mehr Hits, mehr Vielfalt. Dann haben wir unter anderem Fun für euch mit We Are Young und auch The Pointer Sisters mit dabei, Jump for My Love. Ihr hört Radio Inn, es ist kurz vor sechs und spannende Sitzung heute Nachmittag im Ingolstädter Rathaus. Im Finanzausschuss gibt es einen Bericht zur Lage beim Geld der Stadt. Und heute verleiht der Landkreis Eichstätt seine Jugendpreise 2026. Die Infos dazu hört ihr bei uns in wenigen Augenblicken.
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2: Ich bin Christian Augustin. Guten Morgen. Wer in den Urlaub fliegt, für den gibt es schon bald wichtige Änderungen. Nach jahrelangen Verhandlungen stimmte das EU-Parlament einem Vorschlag der Mitgliedsländer bei den Rechten von Fluggästen zu. Familien dürfen im Flieger kostenlos alle Sitzplätze nebeneinander reservieren, zumindest schon bald. Außerdem müssen die Ticketpreise klarer sein. Künftig müssen die auch den Preis mit Handgepäck berücksichtigen. Das Friedensabkommen der USA mit dem Iran wirft weiter Fragen auf. Es ist nämlich nicht so ganz klar, was da drin steht. Außenminister Johann Badefuhl bringt sich aber bereits ein. Deutschland ist bereit, bei der Minenräumung in der Straße von Hormuz zu helfen, sagte er im ZDF. Vorsorglich ist bereits ein Minenräumboot der Bundeswehr auf dem Weg dorthin. Bei der Fußball-Weltmeisterschaft hat Spanien zum Auftakt gepatzt. Der amtierende Europameister erreichte gegen Außenseiter Kap Verde nur ein 0:0. Unentschieden endete auch die Partie Belgien gegen Ägypten und zwar mit 1:1. Auch beim Spiel Saudi-Arabien gegen Uruguay gab es keinen Sieger. Die Partie endete ebenfalls 1:1 unentschieden.
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2: Die Finanzausschusssitzungen in Ingolstadt stehen seit der Schieflage beim Geld immer besonders im Mittelpunkt. Das dürfte bei der Sitzung heute nicht anders sein. Es gibt nämlich einen aktuellen Bericht zur Lage der Finanzen. Außerdem steht die geplante Zweitwohnungssteuer auf der Tagesordnung. Hier berät man über die Änderung der entsprechenden Satzung. Die Finanzausschusssitzung im Ingolstädter Rathaus startet heute Nachmittag um 16 Uhr. Großer Bahnhof für junge Menschen. Der Landkreis Eichstätt verleiht heute den Jugendpreis 2026. Im Alten Stadttheater treffen sich Haupt- und Ehrenamtliche mit engagierten jungen Landkreisbewohnern. Ausgezeichnet werden eingereichte Projekte in den Kategorien Publikumspreis, Wettbewerbspreis. Außerdem gibt es Preise für herausragende Arbeit und Nachhaltigkeit. Die Wettbewerbsaufgabe war in diesem Jahr das Motto Superheroes werde zu Alltagshelden. Die Verleihung des Jugendpreises im Landkreis Eichstätt beginnt heute um 18 Uhr.
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0: Es ist 6:02 und es sieht weiterhin sehr, sehr gut aus. Uns liegen keine Meldungen über größere Verkehrsstörungen vor und auch, ja, blitzertechnisch haben wir aktuell nichts. Aber wenn ihr was habt, ist ganz egal, ob jetzt Staus, Blitzer oder auch Abstandsmessungen, ja, dann ruft ihr hier einfach mal an. Oder ihr schickt eine WhatsApp. Wir freuen uns auch über Sprachnachrichten. Alles ist möglich mit nur einer Nummer, der Radio Inn Verkehrshotline. Und das ist die 0841 300 und 3x9. Dankeschön.
3: Weiter geht's mit dem Radio Inn Wetter und den aktuellen Temperaturen. Wir messen 9 Grad in Ingolstadt am Rathausplatz und das messen wir auch in Neuburg und da am Kaisplatz. Das geht heute noch hoch auf 22 Grad. Hier und da mal ein Sonnenstrahl, ansonsten relativ viele Wolken an diesem Dienstag. Der Vormittag ist auch noch entspannt, trocken. Es kann dann aber regnen ab Mittag und dann auch so den Nachmittag über. Das legt sich dann wieder am Abend und in der Nacht. Da kein Regen mehr in Sicht, dafür Wolken und um die 14 Grad. Der Radio Inn Wettertrend. Ja, auch morgen ist es nochmal ja, sehr, sehr bewölkt. Bis zu 24 Grad sind drin. Es bleibt aber soweit trocken. Und das ist quasi nur die Ruhe vor der kleinen Hitzewelle, die dann ab Donnerstag startet. Da wird es dann richtig warm und richtig sommerlich. Und das schreit dann richtig nach Freibad und Weiher.

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2: Guten Morgen.
3: Morgen. Und kennt ihr sie? Diese vielleicht Pausen, die man sich ganz fest vornimmt, wahrscheinlich auch bräuchte und dann eben vielleicht umsetzt.
2: Ja, ein großer Superstar hat so eine vielleicht Pause unter Umständen angekündigt. Hört ihr auf jeden Fall gleich in der Radio im Promi-Welt. Jetzt aber erstmal Miley Cyrus mit End of the World.
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0: Ihr hört Radio Inn an eurem Dienstag mit Share & Believe. Es ist 6:11. Und wir sehen ein Mannschaftsquartier der deutschen Fußballer in Winston-Salem, wo es gerade richtig voll wird.
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4: Der Männerausflug ist kurz mal unterbrochen in den USA. Nationaltrainer Nagelsmann hat gute Laune nach dem 7:1 gegen Curaçao und hat erlaubt, dass die Familien und Frauen der Spieler gerade im Hotel sind. Heute ist trainingsfrei. Das trifft sich ganz gut. Der Nagelsmann hat übrigens auch seine Mama Burgi mit ins Teamhotel gebracht. Eventuell ein nonverbales Zeichen an das Team. In dieser Nacht wird nur gekuschelt.
0: Und schauen wir zum guten Ed Sheeran und dem großen Vielleicht. Der Ed wird eine Pause machen nach seiner laufenden Nordamerika-Tour, meint er, und spricht davon, sich mehr um seine beiden Töchter kümmern zu wollen. Zitat, wir werden uns vielleicht eine Weile nicht sehen. Vielleicht.
4: Und eine Spätberufene. Mein Körper ist immer noch ein Ferrari. Sag nicht ich, sondern die gute Sarah Kern und fängt jetzt mit 57 noch mit OnlyFans an. Vielleicht muss sie aber auch einfach als Designerin, Home-Shopping-Queen noch was dazu verdienen. Aber hey, das ist reine Spekulation.
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0: Radio in mit ein Lied von Mark Forster. Und ja, das Ding heißt so ein Lied. Ab Donnerstag endlich wieder Hochsommer. Ja, 34 Grad, Sonne. Das muss genutzt werden. Sophia, was hast du so vor?
1: Baden. Baden, glaube ich, in der Deluxe-Version und in der Extended-Version, also so viel es einfach geht. Entweder in Freibädern oder einfach so am Weiher, da habe ich mich noch nicht festgelegt. Aber ich möchte mich nur noch im Wasser befinden bei diesen Temperaturen.
0: Okay, kann ich nachvollziehen. Mein Plan ist, ich werde mich da beschweren, dass es viel zu heiß ist. Ja, ja. Kennst du ja die Leute, die sagen, es ist viel zu heiß, nee, geht gar, nee, kann ich nicht mehr. Warum?
1: Ist eine tagesfüllende Beschäftigung,
0: glaube ich. Auf jeden Fall.

0: Radio N mit One Republic und Runaway um 6.26 Uhr und in der nächsten halben Stunde natürlich mehr Hits, mehr Vielfalt, unter anderem dabei Leonie mit Remedy und Gotche gemeinsam mit Kimbra, One Hit Wonder, Somebody That I Used To Know.
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0: Radio Inn am Dienstagmorgen um kurz vor 6:30 und kleines Fußball-WM-Update. Der Iran und Neuseeland, die haben sich 2-2 unentschieden getrennt und auch in den drei Partien zuvor gab es jeweils keinen Sieger, gespielt hatten. Saudi-Arabien gegen Uruguay, Belgien gegen Ägypten und wirklich sensationell das Ergebnis gestern. Spanien gegen WM-Neuling Kap Verde, keine Tore, 0-0. Die spanische Presse zerreißt ihre Mannschaft derzeit, aber durchaus verständlich. Immerhin sind sie Titelaspiranten, wenn man so will. Jetzt aber der Blick vor die Haustür.
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10: Was lange währt, wird endlich gut. Heute wird das sanierte Werkstattgebäude wieder feierlich an das Armeemuseum übergeben. Seit September 2023 liefen die Bauarbeiten. Dabei wurden unter anderem die Holzbalken saniert, der Dachstuhl instand gesetzt und das Gewölbe gesichert. Auch der Brandschutz wurde an neue gesetzliche Vorgaben angepasst. Die geplanten Kosten von 7,9 Millionen Euro wurden nicht vollständig abgerufen. Für alle Interessierten ist am Samstag, den 27. Juni, ein Tag der offenen Tür in den Werkstätten geplant. Furkan Beuratz, Radio Inn in Ingolstadt.
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11: Wie kann man eigentlich mit einer klassischen Sense mähen und ihre Klinge nachschärfen? Die Kreisfachberatung für Gartenkultur und Landespflege zeigt, wie es geht, mit einem eintägigen Kurs. Der Workshop richtet sich an Anfänger und findet diesen Samstag von 8 bis 16 Uhr im Haus im Moos statt. Es sind nur noch wenige Teilnehmerplätze frei. Infos zur Anmeldung gibt's bei uns auf der Homepage. Kerstin Schulz, Radio Inn in Klein-Hohenried.
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0: Um kurz nach 6:30 und es sieht sehr, sehr gut aus weiterhin. Kann gern so bleiben. Uns liegen keine Meldungen über größere Verkehrsstörungen vor. Ihr könnt euren Teil dazu beitragen, indem ihr einfach vorsichtig fahrt. Und wenn ihr was seht, Staus, Blitzer, Abstandsmessungen, einfach mal anrufen oder eine WhatsApp schicken. Die Radio Inn Verkehrshotline ist die 0841 300 und dreimal die 9. Danke.
12: Und der Radio in Wilde Wettermix. Heute ist alles irgendwie mal dabei. Aktuell messen wir 9 Grad in Ingolstadt beim Audi Forum und das messen wir auch bei euch in Bad Ebenhausen. Das wird noch mehr, 22 Grad die Spitzentemperatur, dazu viele Wolken, auch mal Sonne, die sich da irgendwie durchkämpft. Und es ist auch erstmal trocken, jetzt am Vormittag. Dann kommt aber Regen ab Mittag, am Nachmittag ist es auch noch nass, legt sich dann wieder in Richtung Abend. Auch die Nacht ist trocken, dafür bewölkt bei um die 14 Grad. Der Radio in Wettertrend, ja auch morgen ist es erstmal noch ein bisschen entspannter. 24 Grad an der Spitze, viele Wolken, es bleibt soweit trocken und dann wird es richtig heiß und das ab Donnerstag. Da befinden wir uns dann so im 30-Grad-Bereich.

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2: Guten Morgen.
3: Guten Morgen. Und eine Welt ohne Handys kann ich persönlich mir fast gar nicht mehr vorstellen.
2: Ja, viele haben ja ihr halbes Leben komplett ohne gelebt, Sophia. Ja, und da ist es manchmal gar nicht so leicht mitzukommen. Schrobenhausen hat eine Lösung gefunden.
3: Alt und jung, Hand in Hand, bei Kaffee und Kuchen, was sich die Maria-Ward-Realschule da ausgedacht hat. Das seid ihr gleich nach mehr Hits, mehr Vielfalt. Taylor Swift, Opalite macht den Anfang.
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0: Das ist Radio Inn mit The Fray und How to Save a Life. Um 20 vor 7, wunderschönen guten Morgen. Und junge Menschen zeigen Senioren Tricks fürs Handy. Das ist in Schrobenhausen sogar ein eigenes Schulprojekt.
1: An der Maria-Ward-Realschule treffen sich Schülerinnen der 7. bis 9. Klasse regelmäßig mit älteren Menschen. Wie installiert man eine App und wie sortiert man Fotos? Die Mädels helfen. Und beide Seiten profitieren dabei. Mein Schuldirektor Frank Puschner.
2: Ich bin nämlich der großen Überzeugung, dass unser Bildungs- und Erziehungsauftrag eben nicht mit dem Gong um 13.10 Uhr endet, sondern dass es auch darüber hinausgeht. Es war wirklich eine ganz optimale Chance, dass man wirklich sagt, man bringt die Generationen zusammen. Unsere Schülerinnen können quasi ihre Kompetenzen, ihre technischen und ihr Wissen weitergeben und erhalten dann im Gegenzug eben von den Senioren einfach auch Lebensweisheiten, Erfahrungen im Gespräch. Und es ist völlig egal, ob das handwerklich, kulturell oder was auch immer ist. Und es ist ein ganz großes Geben und Nehmen.
1: Einmal im Monat verwandelt sich der Konzertsaal der Maria-Ward-Schule deshalb in eine Art Kaffeehaus. Gemütlich bei Kaffee und Kuchen wird da erstmal geratscht.
0: Und dann werden die Smartphones ausgepackt und Probleme gelöst. Birte Schäfer betreut das Projekt.
3: Die sind absolut begeistert. Also es sind wirklich manchmal schon Stammkundinnen und Stammkunden da, die wirklich jedes Mal wiederkommen und sei es bloß mit einer kleinen Frage. Aber denen gefällt es total gut, weil sie eben nicht nur digitales Input bekommen, sondern auch dieses Zusammensein und mit jemandem reden, die Ansprache.
0: Lernen im Austausch der Generationen. Tolles Projekt.
1: Und wer da gerne mal mit seinem Handy vorbeischauen möchte, geht auch spontan. Senioren sind herzlich willkommen. Gleich morgen treffen sich wieder die Mädels von Zusammen Digital ab 14 Uhr in der Maria-Ward-Realschule in Schrobenhausen.
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0: Radio mit Gotti und Kimbra, Somebody That I Used to Know um 6.49 Uhr.
1: Und guten Morgen schon langsam auch an alle Schulkinder. Ja, stehen auf und machen sich bereit für den Schultag. Und ich finde, so eine Schulwoche hat immer jeden Tag so einen verschiedenen anderen Charakter. Also es gibt Tage, wenn man zum Beispiel Kunst hat, war ich immer großer Fan, da wacht man schon gleich mit einem anderen Gefühl auf. Dann gibt es aber auch Tage, wo man so eine Mathe-Doppelstunde hat, am besten auch in der 5., 6. Stunde und am besten auch noch freitags. Und da hält sich dann die allgemeine Motivation oft in Grenzen.
0: Ja, und du sprichst schon an das Mathe-Thema. Immer mehr Jugendliche scheitern an Mathe. Mathe wird zur großen Herausforderung, aber ihr könnt es schaffen. Ich habe es auch irgendwie geschafft. Ich weiß nicht wie. Auch meine Lehrer haben sich wahrscheinlich häufig gefragt, wie hat er das gemacht? Es wird für immer ein Geheimnis bleiben.
1: Und jetzt stehst du hier und hast alles Mathewissen komplett verdrängt.
0: So ist es. Also merkt euch eins, fürs Radio reicht's allemal.
1: Kommt zu uns.
0: Kommt zu uns. Ihr hört Radio und jetzt mit Tears for Fears. Everybody wants to rule the world. Guten Morgen.
1: Schönen Dienstag euch.

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Das ist Radio N am Dienstag, morgen mit Malik Harris und Lie to Me in der nächsten Stunde für euch. I love my life. Robbie Williams mit Love My Life und

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6: Radio in am Dienstagmorgen um kurz vor 7. Um laufende Kredite und das in die Jahre gekommene Hallenbad in Ballengries hat sich gestern der Finanzausschuss im Landkreis Eichstätt gekümmert. Und auch in Neuburg geht's ums Geld. Da kommt heute Nachmittag der Finanzausschuss der Stadt zusammen. Um was es da genau geht, hört ihr um kurz nach 7 hier bei uns.
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8: Ich bin Christian Augustin. Schönen guten Morgen. Beim G7-Gipfel in Frankreich geht es heute um den Ukraine-Krieg. Thema sind die langsamen Friedensbemühungen im Konflikt. Auch der ukrainische Präsident Volodymyr Zelensky nimmt an den Gesprächen teil. Spannend wird es, wie US-Präsident Donald Trump dazu steht, dass die Europäer mehr bei den Verhandlungen mit Russland dabei sein wollen. Zweites großes Thema beim G7-Gipfel ist das Friedensabkommen mit dem Iran. In Berlin eröffnet heute Bundesinnenminister Alexander Dobrindt ein Zentrum zur Abwehr hybrider Bedrohungen, also zum Beispiel Anschläge auf Stromleitungen oder Attacken auf Datennetzwerke. Ziel ist vor allem der schnelle Austausch von Wissen, um dann möglichst schnell Abwehrmaßnahmen in die Wege zu leiten. Beim neuen Zentrum sind Polizeibehörden aus Bund und Ländern, deutsche Nachrichtendienste und weitere Bundesbehörden dabei. Klassische Nachrichten sind und bleiben wichtig. Eine aktuelle Studie zeigt, dass 46% der erwachsenen Internetnutzer dem Großteil der Nachrichten meistens vertrauen. Deutschland gehört damit zu den wenigen Ländern weltweit, in denen das Vertrauen in klassische Nachrichten nicht weniger wurde. Oft wurden Informationen in sozialen Medien oder von News-Influencern beliebter.
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8: Das liebe Geld ist gestern Nachmittag Thema im Finanzausschuss des Landkreises Eichstätt gewesen. Aktuell plant der Kreis mit Krediten in Höhe von 27 Millionen Euro. Das Geld fließt unter anderem in die Erweiterung des Gymnasiums Geimersheim und eine neue Sporthalle am Förderzentrum in Kösching. Auch über das in die Jahre gekommene Hallenbad in Ballengries wurde gesprochen. Hier hofft der Landkreis Eichstätt auf einen Zuschuss der Bundesregierung. Die Sanierung des Bades kostet voraussichtlich mehr als 1 Million Euro. Mit wie viel Geld dürfen die Neuburger Sport- und Jugendvereine in diesem Jahr rechnen? Damit beschäftigt sich am späten Nachmittag der Finanzausschuss. Es gilt, den Sport- und Jugendetat in Höhe von insgesamt 114.000 Euro zu verteilen. Auch die für viele Vereine wichtige Vereinspauschale ist Thema. Hier stehen 46.000 Euro zur Verfügung. Die Sitzung des Neuburger Finanzausschusses startet um 17 Uhr.
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6: 2 nach 7 und da ist tatsächlich ein bisschen was los. Und zwar Ingolstadt-Schillerstraße, nördliche Ringstraße zwischen der Goethe- und der Ettinger Straße. Einfach mal dichter Verkehr, da dauert es momentan 4 Minuten länger. Und wir gucken auch kurz nach Hettenshausen in die Scheirer Straße. Ab heute bis Freitag komplett gesperrt. Warum? Ganz einfach, da wird die Wasserleitung erneuert. Ihr wisst Bescheid und wenn ihr zum Beispiel wissen solltet, wo aktuell sich Blitzer befinden, dann einfach mal anrufen oder eine WhatsApp schicken. Das geht mit der Radio-Innenverkehrs-Hotline. Und das wiederum ist die 0841 300 und dreimal die 9. Ich danke.
0: Das Radio-Innenwetter. Aktuell messen wir 12 Grad in Ingolstadt beim Donau-City-Center und in Schrobenhausen messen wir 11 Grad. Wir schauen, was das Wetter heute noch so bringt. 22 Grad ist die Spitzentemperatur. Dazu viele Wolken, hier und da mal ein Sonnenstrahl, der sich durchkämpft. Der Vormittag ist auch erstmal trocken. Es kann dann aber regnen und zwar ab Mittag und dann auch den Nachmittag über legt sich und entspannt sich in Richtung Abend auch in der Nacht. Da dann vor allem noch Wolken und um die 14 Grad. Der Radio-Innenwettertrend. Morgen ist eure letzte Chance, noch mal ein Jäckchen anzuziehen in der Früh. Oder wenn ihr einen Pulli noch mal ausführen wollt, dann macht es morgen. Da haben wir noch mal 24 Grad, ganz, ganz viele Wolken den ganzen Tag über. Es bleibt so weit trocken. Aber ab dann wird es die restliche Woche richtig heiß mit Temperaturen über 30 Grad.
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2: Guten Morgen.
3: Hallihallo. Und der Kamerad, der Tim, der ist aktuell auf großer Sommertournee und er lebt da, glaube ich, wirklich sein bestes Leben. Also wenn man da zum Beispiel auf Insta oder so bei ihm vorbeischaut, das sieht alles so krass aus, so geile Stimmung. Und er spielt auch Shows in Italien. Vorgestern war der in Genova, nächste Woche in Puglia. Also
2: und
3: Beste.
2: Jetzt aber hier bei uns. Mit Hug Yourself, das ist Kamerad, bitte.
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0: Backstreet Boys hier bei Radio in Everybody Backstreet's Back. Und aktuell haben wir über 80 Millionen Bundestrainer in Deutschland. Fühlt sich zumindest immer so an während der WM. Jeder hat eine Meinung, Ahnung, manchmal eher weniger. Aber unter uns, wir haben hier die einzig wahren Experten hier bei uns.
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5: Thema heute, die Franzosen spielen. Einer der größten Stars, die wir beim Turnier haben, Kylian Mbappé im Sturm.
6: Gehört auf jeden Fall zu den besten Spielern der Welt, auch wegen seiner unglaublichen Schnelligkeit. Ich glaube sogar, der ist der schnellste Spieler der Welt.
5: Der ist so wahnsinnig schnell,
6: der ist
5: ey.
6: Ist so sauschnell.
5: Ich glaube, der könnte bei Olympia auch irgendwie beim 100-Meter-Lauf mitmachen und würde auf jeden Fall nicht negativ auffallen.
6: Ja, er ist unheimlich schnell. 35 war das Schnellste. Nee, 38
5: km/h. 38 km/h, also kann gut sein. Also ist schon richtig schnell.
6: Ja, ein Schnellsprint. Und relativ jung sogar. Ich glaube, der ist auch erst 25.
5: Der ist auch erst 25, aber er spielt gefühlt auch schon seit 20 Jahren in der Nationalmannschaft.
6: Ja,
5: ne?
6: Das ist schon crazy. Ich finde, das ist Frankreich und Kylian, das ist einfach...
3: Es gehört einfach zusammen schon seit ein paar Jahren.
6: Also da muss Deutschland schon aufpassen.
3: Auf jeden Fall würde ich auf da auch eine Viererkette umstellen.
5: Oh.
6: Also ich würde jetzt nicht auf eine Viererkette wegen einem Spieler, aber...
3: Aber ein Aufpasser wenigstens.
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0: Radio N mit Gabriella um 7.19 Uhr und wir haben neue Radio im Blitzer für euch. B16A Richtung Ingolstadt bei der Ziegeleistraße in Vorburg, sagt der Nick. Und Hohenwart Tierheim in der Regensburger Straße. Danke an Gerd.
1: Ja, und wenn ihr auch was seht, egal ob Staus oder Blitzer, dann ruft uns an, schreibt uns eine WhatsApp. Wir sind da für euch und wir freuen uns auf den Kontakt. Die Radio- und Verkehrshotline ist die 0841 300 und dreimal die 9.

0: Radio in mit Clock Clock und Sunday Soon um 7.26 Uhr und in der nächsten halben Stunde für euch mehr Hits, mehr Vielfalt, unter anderem mit Lena und Looking for Love und den Eurythmics Sweet Dreams.
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0: Radio in am Dienstagmorgen um 7:45 und künstliche Intelligenz, KI, macht auch vor den Schulen in der Region und in Bayern natürlich nicht Halt. Sie wird an bayerischen Schulen immer mehr zur Herausforderung, wenn es zum Beispiel um Spicken geht. Allerdings hat das Kultusministerium gesagt, Blockieren des Datenverkehrs bei Prüfungen, das wird es mit Ihnen auf jeden Fall nicht geben.
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11: In Ingolstadt.
14: Am Freitag beginnt das Stadttheater Ingolstadt mit seiner Open-Air-Saison am Turmbauer. Bis zum 25. Juli läuft dann der Klassiker Der Graf von Monte Cristo. Und wenn die Schauspieler weg sind, ziehen die Musiker ein. Die Eventhalle hat wieder ein kleines Sommerfestival zusammengestellt. Los geht es am 1. August mit einem Rockabilly-Fest und der Ingolstädter Kultband Rockabella and the Giddyups. Dann folgt einen Tag später der bayerische Singer-Songwriter Werner Schmidbauer. Am 5. August ist die große Nacht der italienischen Welthits und den Abschluss bildet ein Solokonzert von Musiklegende Hans Söllner am 6. August. Tickets gibt es schon im Vorverkauf. Furkan Beuratz, Radio in Ingolstadt.
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15: Im digitalen Dschungel verlieren Eltern schnell mal den Überblick, besonders bei Klassenchats, Sozialmedien und Online-Spielen. Abhilfe schaffen da jetzt die Grundschule am Graben und die VHS Eichstätt. In kostenlosen Workshops lernen Erziehungsberechtigte die Risiken und Chancen digitaler Medien und Apps. Die Kurse finden morgen und am Donnerstag in der Aula der Grundschule am Graben statt. Alle weiteren Infos gibt's bei uns auf der Homepage. Oliver Scholtisek, Radio Inn in Eichstätt.
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0: Um 7.31 Uhr, wir halten das Ding kurz und schmerzlos. Sonst liegen keine Meldungen über größere Verkehrsstörungen vor. Aber Achtung!
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0: Die gibt's B16A Richtung Ingolstadt bei der Ziegeleistraße in Voburg und Hohenwart Tierheim in der Regensburger Straße wird da geblitzt. Vielen Dank, Nick und Gerd. Und wenn ihr auch was gesehen habt, Staus und Blitzer zum Beispiel, einfach anrufen oder eine WhatsApp schicken. Das geht mit der Radio-Innen-Verkehrshotline 0841 300 und dreimal die 9. Danke.
2: Das Radio Inwetter und an diesem Dienstag gibt's von allem ein bisschen was. Bisschen Sonne zwischen den Wolken heute, bisschen Regen ab Mittag und dann auch den Nachmittag über. Bisschen frisch ist es aktuell noch mit 13 Grad in Ingolstadt im Klenzepark. Wir messen 12 Grad bei euch im Pollenfeld. Es bleibt dann aber trocken, spätestens ab Abend und dann auch in der Nacht. Die ist dann vor allem bewölkt bei um die 14 Grad. Der Radio Inwetter-Trend. Morgen auch nochmal eine Portion Wolken. 25 Grad sind maximal drin und die Sonne auch hier und da mal mit dabei. Ansonsten wird's aber ab Donnerstag richtiges Caprio-Wetter, beziehungsweise für die meisten von uns wahrscheinlich eher Capri-Sonnenwetter. Aber was ich damit sagen will, es wird heiß bei über 30 Grad.

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2: Guten Morgen.
3: Guten Morgen.
2: WM-Songs gibt's ja wie Sand am Meer. Waka Waka von Shakira. Sportfreunde Stiller mit 54, 74, 90, 2006. Und hey, auch ein schwedischer Minister hat jetzt wohl einen WM-Song veröffentlicht.
3: Ihr merkt schon, jeder darf, wenn er will. Auch ein DJ aus Ingolstadt hat einen WM-Song produziert. Wie der klingt, das hören wir gleich nach anderer Musik. Bon Jovi, It's My Life gleich für euch. Und jetzt David Guetta und Sia, Beautiful People.
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0: Mal live hier bei Radio N um 20 vor 8. Und was macht eine Fußball-WM aus?
1: Ich würde sagen, mitreißende Spiele, viele friedliche Fans und Weltmeisterschaftsstimmung.
0: Okay, und wie bekomme ich alle zum Mitfeiern?
1: Kiel-Ferry.
0: Ja.
1: Vielleicht mit einem WM-Lied. Also zum Beispiel bei Waka Waka von Shakira hat es funktioniert damals.
0: Ja, und wer jetzt aktuell nicht auf Wellenlinie mit Helene Fischer und ihrem Lied Heute Nacht liegt, vielleicht hat ja der Ingolstädter Andreas Herzog alias Dieter Amani genau das Richtige.
1: Ja, der hat sich nämlich richtig reingekniet und in einem Studio produziert. 5 Sterne für die Ewigkeit heißt der Song. Wir hören mal rein.

0: Das ist musikalisches WM-Fieber, Made in Ingolstadt, 5 Sterne für die Ewigkeit, DJ Amani und auch mit freundlicher Unterstützung der KI.
1: Das ist quasi die komplette Erfolgsgeschichte der deutschen Elf, musikalisch in 6 Minuten 13. Oder anders ausgedrückt, doppelt so lang wie eine Trinkpause in einer WM-Halbzeit. Ihr findet den Song auf YouTube. Einfach eingeben, 5 Sterne für die Ewigkeit. So sieht's aus. Und hier bei Radio N gibt's jetzt Lena mit Looking for Love. Guten Morgen.

0: Radio mit den Eurythmics und Sweet Dreams are made of this um 10 vor 8. Guten Morgen.
1: Morgen, und ich finde, das Wort richtig gute Laune. In Eichstätt ist neues Leben eingezogen, und zwar direkt in der Innenstadt in der Westenstraße. Da gab es ja über 20 Jahre lang den Spielwarenladen Alles, und jetzt stand es 2 Jahre lang leer. Und gestern hat er die Macherei eröffnet, und ich bin riesiger Fan, Ferry. Das ist ein Kreativatelier, geführt von einer Landershofner Familie, und da wird Kreativität verkauft, aber auch gelebt. Also man kann ja nähen, häkeln, basteln, also das Ganze kaufen, aber auch selber machen, in Workshops, in Kursen. Es ist ein Nähcafé. Also ich glaube, das passt richtig gut nach Eichstätt.
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0: Absolute gute Laune Nummer. Carly Rae Jepsen hier bei Radio N mit Call Me Maybe um 5 vor 8. Und in der nächsten Stunde für euch. Alle Farben und die Lira mit Fading und was zum bisschen runterkommen. Alan Parsons Project mit Eye in the Sky.
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0: Radio N am Dienstagmorgen um kurz vor 8. Spannende Sitzung heute Nachmittag im Ingolstädter Rathaus. Im Finanzausschuss gibt es einen Bericht zur Lage beim Geld der Stadt. Und heute verleiht der Landkreis Eichstätt seine Jugendpreise 2026. Die Infos dazu hört ihr bei uns in wenigen Augenblicken.
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16: Ich Ich bin Christian Augustin. Guten Morgen. Die Staats- und Regierungschefs sprechen heute beim G7-Gipfel in Frankreich vor allem über die stockenden Friedensbemühungen in der Ukraine. Auch der ukrainische Präsident Volodymyr Zelensky sitzt mit am Tisch. Spannend wird es vor allem, wie US-Präsident Donald Trump darauf reagiert, dass die Europäer stärker in die Verhandlungen mit Russland eingebunden werden wollen. Das zweite große Thema ist auch das Friedensabkommen mit dem Iran und die Konsequenzen daraus für die einzelnen Länder. Es geht um mehr Sicherheit bei Anschlägen auf Stromleitungen oder Angriffe aus dem Internet. Bundesinnenminister Alexander Dobrindt eröffnet heute in Berlin ein gemeinsames Zentrum zur Abwehr hybrider Angriffe. Ziel der Einrichtung ist es, Wissen auszutauschen und möglichst schnell auf Angriffe zu reagieren. Es handelt sich dabei nicht um eine völlig neue Bundesbehörde. Vielmehr arbeiten beispielsweise Sicherheitsbehörden und die Polizei der Bundesländer stärker zusammen. Obwohl es immer mehr Selbstbedienungskassen in unseren Supermärkten gibt, bevorzugen die Menschen eher klassische Kassen. In einer Umfrage legen 67% der Deutschen ihre Einkäufe lieber aufs Band, statt sie selbst zu scannen. Übrigens zahlen fast genauso viele lieber bar anstatt mit Karte. Als Grund dafür wurde oft angegeben, dass man an der Kasse lieber mit Menschen zu tun hat, als mit einer Maschine.
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16: Die Finanzausschusssitzungen in Ingolstadt stehen seit der Schieflage beim Geld immer besonders im Mittelpunkt. Das dürfte bei der Sitzung heute nicht anders sein. Es gibt nämlich einen aktuellen Bericht zur Lage der Finanzen. Außerdem steht die geplante Zweitwohnungssteuer auf der Tagesordnung. Hier berät man über die Änderung der entsprechenden Satzung. Die Finanzausschusssitzung im Ingolstädter Rathaus startet heute Nachmittag um 16 Uhr. Großer Bahnhof für junge Menschen. Der Landkreis Eichstätt verleiht heute den Jugendpreis 2026. Im Alten Stadttheater treffen sich Haupt- und Ehrenamtliche mit engagierten jungen Landkreisbewohnern. Ausgezeichnet werden eingereichte Projekte in den Kategorien Publikumspreis, Wettbewerbspreis. Außerdem gibt es Preise für herausragende Arbeit und Nachhaltigkeit. Die Wettbewerbsaufgabe war in diesem Jahr das Motto Superheroes werde zu Alltagshelden. Die Verleihung des Jugendpreises im Landkreis Eichstätt beginnt heute um 18 Uhr.
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0: Es dauert etwas länger. Auf der A9 Richtung Nürnberg zwischen Ingolstadt Süd und Ingolstadt Ost. 1 Kilometer Stau, wobei etwas relativ ist. 4 Minuten mehr Zeit einplanen. Dann, wir bleiben auf der A9 Richtung Nürnberg. Defekter LKW in der Ausfahrt Ingolstadt Süd. Ein Reifenplatzer, aber da kommt man gut vorbei. Dann B16A Goethestraße zwischen Ingolstadt Nord und der Schillerstraße. Hier dichter Verkehr. 3 Minuten mehr Zeit einplanen. 6 Minuten on top, wenn ihr in Ingolstadt zwischen Audiring beim Westpark und der westlichen Ringstraße unterwegs seid, weil dichter Verkehr. Ebenfalls einiges los zwischen der B16 bei Oberstimm und der südlichen Ringstraße. Und guckt man auch nach Neuburg, B16 Richtung Ingolstadt zwischen Neuburg und Neuburg-Bruck. Auch hier dichter Verkehr. 3 Minuten mehr Zeit einplanen. Dort, wo es geht, gute und sichere Fahrt.
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0: Ja, es wird geblitzt. Ingolstadt, Etting, St. Michaelstraße, Höhe, Musikschule, dann Ingolstadt, Richard-Wagner-Straße Richtung Audi-Kreisel. Des Weiteren Vorburg, Ziegeleistraße, B16A Richtung Großmehring und auch noch in Hohenwart, Tierham, Regensburger Straße. Vielen Dank an unsere fleißigen Radio in Blitzmelder, wie zum Beispiel Susi, Nick, Andrea oder Gerd. Und wenn ihr auch noch was habt, Staus und Blitzer, dann meldet ihr die mit der Radio in Verkehrshotline. Das ist die 0841 300 und dreimal die 9. Danke!
18: Das Radio-Inn-Wetter hätte an diesem Dienstag gerne von allem so ein bisschen was. Ein bisschen Sonne zwischen den Wolken. Es regnet auch ein bisschen ab Mittag und den ganzen Nachmittag über. Ein bisschen frisch ist es gerade noch mit 13 Grad im Pfaffenhofen bei der Ilmtal-Klinik. Wir messen 16 Grad in Ingolstadt beim Lunos City Center. Auf 22 Grad wollen wir heute noch hoch. Das ist die Top-Temperatur. Trocken ist es dann am Abend auch in der Nacht. Da ist es dann vor allem bewölkt bei um die 14 Grad. Der Radio-Inn-Wetter-Trend. Wenn ihr einen Pulli nochmal anziehen wollt, unbedingt dieses Jahr, dann macht es morgen. Da 25 Grad an der Spitze, ganz, ganz viele Wolken. Es bleibt soweit aber trocken. Ab Donnerstag dann aber absolutes Freibadwetter mit über 30 Grad und dann auch die restliche Woche.

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2: Guten Morgen.
3: Happy Dienstag. Und wenn ihr euch heute schon wieder die Frage stellt, was koche ich? Das ist ja eine lästige Frage. Nehmt den Fresh Veggies Day heute zum Anlass und gönnt euch vielleicht einen guten Salat oder eine Gemüsepfanne oder macht nochmal Spargel, weil die offizielle Spargelzeit, die endet nächste Woche.
2: Zwischenfrage, gilt eine Scheibe Tomate auf dem Burger auch als frisches Gemüse?
3: Okay, solange du mich nicht fragst, ob so Gummibärchen, Kirschen als Obst gelten, ist alles cool.
2: Gelten die nicht als Obst? Okay, alles klar. Mehr Hits, mehr Vielfalt. Roxette gleich mit It Must Have Been Love und rein geht's mit Holly Humberstone. To Love Somebody.
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0: Radio in an eurem Dienstag mit Roxette und Master Finn Love. Es ist 13 Minuten nach 8. Und ob ihr jetzt die großen Fußballfans seid oder nicht, ich glaube, bei einer Sache werden wir uns alle einig. Fußball verbindet Menschen.
1: Ja, zusammen jubeln, zusammen zittern, zusammen lachen. 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
4: 2014, als Schweinsteiger sich dann tackern lassen hat und wieder ins Spiel gegangen ist.
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6: Ich habe auch noch 2014 und 2018 meine Nachbarn immer mit der Vuvuzela genervt, wenn Deutschland Tor geschossen hat.
7: Die Europameisterschaft 2022 von den Frauen, das Finale.
8: Das WM-Finale in Katar mit den Bildern, die man danach aus Buenos Aires gesehen hat, wo dann die ganze Nation so in Bewegung war.
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0: Radio N mit dem neuen Song von Nico Santos, Optimist. Und apropos Optimist, ich könnte theoretisch auch mal wieder mit dem Rad fahren. Wetter soll ja sommerlich und schön werden die Tage, oder?
1: Ja, das stimmt. Ich finde es auch einen löblichen Ansatz. Aber wenn du schon wieder hier mit könntest um die Ecke kommst, dann verheißt es erstmal nichts Gutes.
0: Ich könnte, ich würde auch, wenn, ja?
1: Wenn das Wörtchen wenn nicht wäre.
0: Ja, ja. Fakt ist, ich habe einen Platten am Rad und der fliegt sich irgendwie nicht von selbst, der Reifen.
1: Das ist komisch.
0: Ja.
1: Aber wir wissen alle, dass du wahrscheinlich nie Fahrrad fahren wirst, oder?
0: Nein. Nein.

0: Radio Wien mit Tom Gregory und Forget Somebody um 8.28 Uhr und in der nächsten halben Stunde unter anderem Michael Schulte mit seinem neuen Hit Lovesick und The Bangles, If She Knew What She Wants.
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0: Radio in am Dienstagmorgen um 8:30 und kurzer Blick nach Frankreich. In Lyon hat ja der G7-Gipfel begonnen. Themen unter anderem das Abkommen zwischen den USA und dem Iran, aber auch der Ukraine-Krieg. Und ja, Bundeskanzler Merz hat sich vorsichtig optimistisch geäußert, dass es die Chance für Diplomatie geben könnte. Die Ukraine sei in einer Position der Stärke. Die russische Wirtschaft hingegen sei stark geschwächt. Jetzt aber der Blick direkt vor der Haustür.
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11: In Pfaffenhofen.
12: Der neue Pfaffenhofener Kunstverein lässt es zu Beginn des Kultursommers ordentlich krachen. Es gibt nämlich gleich zwei neue Ausstellungen. In der Kunsthalle am Amberger Weg sind Werke von Regina Beierl zu sehen. Wer Führungen von und mit der Künstlerin persönlich genießen möchte, der kann das am 26. Juni und nochmal am 12. Juli. Außerdem sind bis Mitte Juli in der neuen Galerie in der Frauenstraße Werke des Straubinger Malers und Grafikers Georg Fuchssteiner ausgestellt. Verena Paulik, Radio in Pfaffenhofen.
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13: In Ingolstadt.
14: Was lange währt, wird endlich gut. Heute wird das sanierte Werkstattgebäude wieder feierlich an das Armeemuseum übergeben. Seit September 2023 liefen die Bauarbeiten. Dabei wurden unter anderem die Holzbalken saniert, der Dachstuhl instand gesetzt und das Gewölbe gesichert. Auch der Brandschutz wurde an neue gesetzliche Vorgaben angepasst. Die geplanten Kosten von 7,9 Millionen Euro wurden nicht vollständig abgerufen. Für alle Interessierten ist am Samstag, den 27. Juni, ein Tag der offenen Tür in den Werkstätten geplant. Furkan Beuratz, Radio in Ingolstadt.
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0: um 8 Uhr und gleich 33 Minuten und wir schauen auf die Straßen und stellen fest, schaut gut aus, sonst liegen keine Meldungen über größere Verkehrsstörungen vor. Meine Daumen sind gedrückt, dass es so bleibt.
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0: Obacht, achtet auf die Geschwindigkeit. Es wird geblitzt. Ingolstadt, Etting, St. Michael Straße, Höhe Musikschule. Dann Ingolstadt, Richard-Wagner Straße, Richtung Audi-Kreisel. Was haben wir noch? Vohburg, Ziegeleistraße, an der B16A Richtung Großmehring und Hohenwart, Tierheim in der Regensburger Straße. So, wenn ihr auch noch was habt, ganz egal, Staus, Blitzer, dann gibt's noch eine Nummer, die ihr wählt, die Radio-Innen-Verkehrs-Hotline 0841 300 und dreimal die 9. Dankeschön.
11: Und jetzt das Radio-Innen-Wetter an diesem Dienstag mit einem wilden Wettermix. Aktuell 16 Grad in Ingolstadt bei der Asumkirche, 14 Grad bei euch in Herrnwörth. Viele Wolken heute, hier und da mal ein Sonnenstrahl, der sich da irgendwie durchkämpft. 22 Grad ist heute die Top-Temperatur. Und dann kommt aber auch so ein bisschen Regen dazu. Ab Mittag, teilweise dann auch noch am Nachmittag, legt sich wieder am Abend und in der Nacht. Die Nacht ist dann vor allem ziemlich bedeckt und das bei 14 Grad. Der Radio in Wettertrend. Morgen gibt es auch noch mal eine ordentliche Portion Wolken, 24 Grad an der Spitze. Es bleibt aber soweit trocken und es ist erstmal noch die Ruhe vor der Hitze. Die kommt dann nämlich ab Donnerstag, also da absolutes Freibad-Muss-Wetter. Also ich glaube, woanders als unter Wasser wird es schon hart. Da um die 30 Grad.

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2: Guten Morgen.
3: Hi, und mein Opa haut manchmal so einen geschmeidigen Familien-Gruppenchat-Videoanruf raus. Oder er schickt auch gerne mal eine Audio, in der dann Stille zu hören ist. Ganz ehrlich, ich finde es allein schon richtig cool, dass er sich an dieses riesige Projekt Handy wagt. Aber manchmal ist es halt noch ein bisschen herausfordernd.
2: Ja, und diese Herausforderung hat die Maria-Ward-Realschule in Schrobenhausen angepackt. Da wird geholfen, da könnte auch deinem Opa geholfen werden, Sophia. Wie genau, das hört ihr nach mehr Hits und mehr Vielfalt. Gleich Lenny Kravitz mit Stillness of Heart und jetzt sofort Leonie und Callum Scott mit Stay.
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0: Radio in Lenny Kravitz und Stillness of Heart um 8.42 Uhr.
1: Einmal im Monat kommen junge Schülerinnen mit Seniorinnen und Senioren in Schrobenhausen zusammen. Dann ist wieder Zeit für Zusammen Digital. Bei dem Projekt helfen junge Menschen, den Älteren besser mit ihrem Smartphone zurechtzukommen.
0: Ja, Paula und Anna besuchen die 7. und 9. Klasse an der Maria-Ward-Schule und machen mit.
2: Die kommen mit bestimmten Fragen und dann wird einfach geschaut, wie man das am besten erklärt. Dann zeigt man denen, wie das geht und dann schreiben sie sich's auch manchmal mit.
3: Manchmal kommen sie zum Beispiel zum Einrichten von einem neuen Gerät her oder wissen nicht, wie man so bei den Fotos ein Album erstellt, wie man Nachrichten schreibt, Fotos verschickt, solche Sachen.
0: Ja, und da helfen dann die Schülerinnen. Und das in einer gemütlichen Atmosphäre. Am Projekttag verwandelt sich der Konzertsaal der Schule in ein Kaffeehaus. Ja, das gefällt auch Anna und Lina.
4: Eigentlich macht es immer Spaß, immer wenn wir zusammen digital haben, weil ich finde, Chemie, wir hocken uns da zusammen. Meistens gibt es ja irgendeinen Kurhaar, wir ratschen und erklären das denen. Und die Senioren, die freuen sich dann auch jedes Mal, dass wir das überhaupt machen.
5: Man nimmt auf jeden Fall immer was Gutes draus mit. Oft unterhält man sich ja dann auch über andere Sachen. Vor allem, wenn die in Schrobenhausen auch wohnen, kann man einfach Erfahrungen teilen. Ist für beide Seiten eigentlich eine Win-Win-Situation.
0: Gleich morgen können Seniorinnen und Senioren wieder vorbeischauen.
1: Ja, dann gibt's Handyhilfe. Einfach zur Maria-Ward-Realschule in Schrobenhausen kommen. Ab 14 Uhr geht's los.
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0: Ja, wir hätten beide gern mitgesungen. Wir geben es zu. Radio In mit The Bangles. If She Knew What She Wants um 10 vor 9.
1: Und immerhin, die Schulkinder haben gerade schon die erste Stunde überlebt und geschafft und hoffentlich keine Ex geschrieben, hoffentlich nicht abgefragt worden. Und ich finde, so eine Schulwoche, da hat jeder Tag so einen anderen Charakter. Also bei mir war es so, die Tage, an denen ich Kunst hatte, fand ich immer richtig geil. Dann gab es aber auch die Tage mit Mathe, Doppelstunde, am besten noch in der 5., 6. und am besten auch noch freitags. Und dann hält sich ja die allgemeine Motivation eher an Grenzen.
0: Ja, und du sprichst auch schon an das Mathe-Thema. Immer mehr Jugendliche scheitern an Mathe. Mathe wird wohl zur großen Herausforderung. Manche Dinge ändern sich einfach nie. Aber ich kann aus Erfahrung sagen, so viel Mathe braucht man später im richtigen Job nicht.
1: Ja, Wurzeln muss man selten berechnen.
0: Absolut. Und für Radio geht's immer.

0: Radio in Verkehrsservice, Vorsicht auf der B300, Schrobenhausen Richtung Mönchsmünster, zwischen der Überleitung B13 bei Pörnbach und bei Starkitzhofen, ungesicherte Unfallstelle, Überholen verboten, da ist der linke Fahrstreifen blockiert, ihr wisst Bescheid. Und wie geht's nach 9 weiter, unter anderem mehr Hits, mehr Vielfalt, so viel ist klar, dann... Loy auf die Ohren mit Am I Enough und The Weeknd gibt uns die richtige Energie für den Dienstagmorgen mit Blinding Lights.
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0: Radio in am Dienstagmorgen um kurz vor 9. Um laufende Kredite und das in die Jahre gekommene Hallenbad in Ballengries hat sich gestern der Finanzausschuss im Landkreis Eichstätt gekümmert. Und ja, auch in Neuburg geht's ums Geld. Da kommt heute Nachmittag der Finanzausschuss der Stadt zusammen. Um was es da geht, hört ihr um kurz nach 9 bei uns.
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15: Ich bin Christian Augustin. Schönen guten Morgen. Die Europäische Union hat in Luxemburg Gespräche mit der Ukraine über eine mögliche Mitgliedschaft gestartet. Dabei geht es um wichtige Themen wie zum Beispiel das Rechtssystem, die Sicherheit und gemeinsame Werte. Die Ukraine muss zeigen, dass Gesetze und Behörden gut funktionieren. Auch Polizei und Grenzschutz müssen den Regeln der EU entsprechen. Es gibt immer weniger Sozialwohnungen bei uns in Deutschland. Die Anzahl sank im vergangenen Jahr um 20.000 Wohnungen. Zwar förderte die Bundesregierung Neubau-Mietwohnungen, allerdings war die Anzahl der Wohnungen deutlich höher, die letztendlich als Sozialwohnung wegfielen. Es gibt aber auch einen Lichtblick, denn in Baden-Württemberg und Sachsen ging die Zahl an Sozialwohnungen nach oben. Technische Probleme haben dem bayerischen Raumfahrtprojekt erneut einen Strich durch die Rechnung gemacht. ESA Aerospace musste den geplanten zweiten Testflug der Trägerrakete schon wieder verschieben. Das passierte gestern bereits zum vierten Mal. Eigentlich sollte die Rakete am Abend vom Weltraumbahnhof in Norwegen abheben. Sobald das Projekt serienreif ist, will ESA Aerospace künftig zivile und militärische Satelliten in die Umlaufbahn bringen.
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15: Das liebe Geld ist gestern Nachmittag Thema im Finanzausschuss des Landkreises Eichstätt gewesen. Aktuell plant der Kreis mit Krediten in Höhe von 27 Millionen Euro. Das Geld fließt unter anderem in die Erweiterung des Gymnasiums Geimersheim und eine neue Sporthalle am Förderzentrum in Kösching. Auch über das in die Jahre gekommene Hallenbad in Beilngries wurde gesprochen. Hier hofft der Landkreis Eichstätt auf einen Zuschuss der Bundesregierung. Die Sanierung des Bades kostet voraussichtlich mehr als 1 Million Euro. Mit wie viel Geld dürfen die Neuburger Sport- und Jugendvereine in diesem Jahr rechnen? Damit beschäftigt sich am späten Nachmittag der Finanzausschuss. Es gilt, den Sport- und Jugendetat in Höhe von insgesamt 114.000 Euro zu verteilen. Auch die für viele Vereine wichtige Vereinspauschale ist Thema. Hier stehen 46.000 Euro zur Verfügung. Die Sitzung des Neuburger Finanzausschusses startet um 17 Uhr.
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0: Vorsicht, auf der B300 Schrobenhausen Richtung Münchsmünster zwischen der Überleitung B13 bei Pörnbach und B13 bei Starkertshofen. Unfallaufnahme, Überholen verboten, linker Fahrstreifen ist dort blockiert. So, dann A9 Richtung München noch zwischen Ingolstadt Süd und Manching, Unfall mit 2 Fahrzeugen, da ist der Standstreifen blockiert. Das war's, reicht aber auch schon, wie ich finde, dort wo es geht, klar, eine gute und sichere Fahrt. Radio im Blitzer gibt's zum Beispiel Ingolstadt-Etting in der St. Michael-Straße Höhe Musikschule, dann in Ingolstadt in der Richard-Wagner-Straße Richtung Audi-Kreisel. Des Weiteren B16a Vorburg-Ziegeleistraße Richtung Großmehring. Sodala, wenn ihr meint, die Liste ist noch nicht vollständig, da fehlt noch was, dann klar, ergänzt einfach, indem ihr hier anruft oder eine WhatsApp schreibt. Die Radio-Innen-Verkehrs-Hotline ist die 0841 300 und 3x die 9.
16: Und jetzt das Radio im Wetter. Aktuell messen wir 16 Grad in Ingolstadt bei der Schillerbrücke, 15 Grad in Neuburg beim Bootshaus. Dazu gibt's heute ganz schön viele Wolken und die Top-Temperatur, da arbeiten wir uns noch hoch, 22 Grad. Hier und da kommt auch mal ein Sonnenstrahl durch. Ansonsten ist es ab Mittag aber regnerisch, auch den ganzen Nachmittag über. Legt sich dann in Richtung Abend, auch die Nacht ist entspannt. Bei vielen Wolken und 14 Grad, der Radio im Wettertrend. Ja, morgen wird's nochmal ähnlich. Es bleibt soweit trocken, aber ganz, ganz viele Wolken, 24 Grad maximal. Den Sommer, den haben wir uns dann so richtig verdient und den gibt's auch ab Donnerstag und dann die restliche Woche.
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2: Guten Morgen.
3: Hi, und kennt ihr sie? Diese Vielleicht-Pausen, die man sich ganz, ganz fest vornimmt, wahrscheinlich auch bräuchte und dann eben vielleicht umsetzt.
2: Ein großer Superstar hat so eine Vielleicht-Pause unter Umständen angekündigt. Hört ihr auf jeden Fall gleich in der Radio im Promi-Welt. Jetzt aber erstmal Olivia Dean mit Man I Need.
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0: Sound aus den 90ern, Meat Love, Rock'n'Roll, Dreams Come True. Wow. Okay, ihr habt's verstanden. Es ist 13 Minuten nach 9. Und wir machen jetzt weiter mit einem Blick rein zu den Reichen und Schönen.
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4: Der Männerausflug ist kurz mal unterbrochen in den USA. Nationaltrainer Nagelsmann hat gute Laune nach dem 7:1 gegen Curaçao und hat erlaubt, dass die Familien und Frauen der Spieler gerade im Hotel sind. Heute ist trainingsfrei. Das trifft sich ganz gut. Der Nagelsmann hat übrigens auch seine Mama Burgi mit ins Teamhotel gebracht. Eventuell ein nonverbales Zeichen an das Team. In dieser Nacht wird nur gekuschelt.
0: Und schauen wir zum guten Ed Sheeran und dem großen Vielleicht. Der Ed wird eine Pause machen nach seiner laufenden Nordamerika-Tour, meint er, und spricht davon, sich mehr um seine beiden Töchter kümmern zu wollen. Zitat, wir werden uns vielleicht eine Weile nicht sehen. Vielleicht.
4: Und eine Spätberufene. Mein Körper ist immer noch ein Ferrari. Sag nicht ich, sondern die gute Sarah Kern und fängt jetzt mit 57 noch mit OnlyFans an. Vielleicht muss sie aber auch einfach als Designerin, Homeshopping-Queen noch was dazu verdienen. Aber hey, das ist reine Spekulation.
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0: Das ist Radio In mit The Weeknd und Blinding Lights um 20 nach 9. Und ist noch ein bisschen hin, aber ich habe am Wochenende sturmfrei. In meinem Alter heißt es halt, meine Freundin ist am Wochenende nicht da.
1: Das ist ja super aufregend. Was macht man so in deinem Alter, wenn man sturmfrei hat?
0: Ja, meine Tochter kommt. Immerhin ist mir dann nicht ganz so langweilig vermutlich. Und naja, vielleicht mache ich auch ein bisschen Hausarbeit. Dürfte ja einiges liegen bleiben, wenn meine Freundin nicht da ist.
1: Oh Gott, Ferry. Das finde ich so eine schwierige Aussage. Aber ja, schön. Da freut sie sich, wenn du ein bisschen Wäsche machst und abwasch. Ist toll.
0: Genau, das waren die Dinge, die ich gemeint habe, dass die liegen bleiben.
1: Ach so.
0: Ja, ja. Aber okay, passt. Tschüss.
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0: out of the dark. Was für eine Stimme. Clock, clock, out of the dark hier bei Radio Inn um gleich 9.28 Uhr und in der nächsten halben Stunde für euch unter anderem sommerliche Musik von Alvaro Soler und Topic, Solo para ti und Billy Joel mit dabei. We didn't start the fire.
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0: Radio in am Dienstagmorgen um 9:30 Uhr und künstliche Intelligenz macht natürlich auch vor den Schulen in der Region nicht Halt. Sie wird an bayerischen Schulen immer mehr zur Herausforderung, wenn es zum Beispiel um Spicken geht. So, jetzt hat aber das Kultusministerium Rufe nach einer Blockade des Datenverkehrs bei Prüfungen definitiv eine Absage erteilt.
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11: Wie kann man eigentlich mit einer klassischen Sense mähen und ihre Klinge nachschärfen? Die Kreisfachberatung für Gartenkultur und Landespflege zeigt, wie es geht, mit einem eintägigen Kurs. Der Workshop richtet sich an Anfänger und findet diesen Samstag von 8 bis 16 Uhr im Haus im Moos statt. Es sind nur noch wenige Teilnehmerplätze frei. Infos zur Anmeldung gibt's bei uns auf der Homepage. Kerstin Schulz, Radio Inn in Klein-Hohenried.
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12: In Ingolstadt.
13: Am Freitag beginnt das Stadttheater Ingolstadt mit seiner Open-Air-Saison am Turmbauer. Bis zum 25. Juli läuft dann der Klassiker Der Graf von Monte Cristo. Und wenn die Schauspieler weg sind, ziehen die Musiker ein. Die Eventhalle hat wieder ein kleines Sommerfestival zusammengestellt. Los geht es am 1. August mit einem Rockabilly-Fest und der Ingolstädter Kultband Rockabella and the Giddy-Ups. Dann folgt einen Tag später der bayerische Singer-Songwriter Werner Schmidbauer. Am 5. August ist die große Nacht der italienischen Welthits und den Abschluss bildet ein Solokonzert von Musiklegende Hans Söllner am 6. August. Tickets gibt es schon im Vorverkauf. Furkan Beuratz, Radio in Ingolstadt.
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0: Vorsicht auf der A9 Richtung München zwischen Ingolstadt Süd und Manching hat's gekracht. Unfall mit zwei Fahrzeugen, da ist der Standstreifen blockiert und Pfaffenhofen Scheirer Straße heute bis 16 Uhr halbseitige Sperre und zwar wegen Baumpflegearbeiten. Dort wo es geht, gute und sichere Fahrt.
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0: Es wird auch geblitzt. Ingolstadt Etting in der St. Michael Straße Höhe Musikschule und Ingolstadt Richard Wagner Straße Richtung Audi Kreisel. Wenn ihr noch was habt, ganz egal, ob jetzt Staus oder Blitzer, einfach mal anrufen oder eine WhatsApp schicken. Die Radio Inn Verkehrshotline ist die 0841 300 und dreimal die 9. Dankeschön.
12: Das Radio in Wetter bietet uns heute die volle Bandbreite, wenn es mal wieder ein bisschen mehr sein darf. Wir sehen ein bisschen Sonne zwischen den Wolken, dann regnet es aber auch ab Mittag und dann den Nachmittag über. Es ist aktuell noch relativ frisch mit 18 Grad in Ingolstadt beim Hallenbadparkplatz. Wir messen 16 Grad bei euch in Langenbruck. Wir schauen rein in die Nacht. Die ist dann auf jeden Fall wieder trocken und bewölkt bei um die 14 Grad. Der Radio in Wettertrend. Morgen schaut es ähnlich aus. Es ist soweit mal trocken. Wir sehen ganz, ganz viele Wolken, 25 Grad da maximal. Und ab dann wird es richtig, richtig sommerlich. Ab Donnerstag immer um die 30 Grad und absolutes Freibadwetter.

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2: Guten Morgen.
3: Hi.
2: Bei so einer Fußball-WM ist es ja so, wir haben gefühlt über 80 Millionen Bundestrainer bei uns. Jeder scheint eine Meinung zu haben. Jetzt kommt aber ein neues Phänomen dazu. Gefühlt macht jeder mal einen WM-Song. Jetzt hat auch ein schwedischer Minister einen Song veröffentlicht.
3: Ja, und deshalb, wir sind hier für gleiches Recht für alle. Auch ein DJ aus Ingolstadt hat sich daran gemacht an dieses WM-Song-Ding. Und wie der klingt und wer dieser DJ ist, das hört ihr gleich nach mehr Hits, mehr Vielfalt, The Rembrandts, Just the Way It Is, Baby, gleich. Und jetzt Lady Gaga mit Abracadabra für euch.
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0: Liebe.
1: Ey, ey.
0: Und jetzt alle. Baby.
1: Wir hören euch nicht.
0: Just the way it is, baby. The Rembrandts hier bei Radio Inn um 9.41 Uhr. Wunderschönen guten Morgen. Und ja, Sophia, was macht denn eine Fußball-WM aus?
1: Ja, Ferry, ich würde sagen, mitreißende Spiele, viele friedliche Fans und Weltmeisterschaftsstimmung.
0: Ja, gehe ich d'accord mit. Wie bekomme ich alle zum Mitfeiern?
1: Schöne Frage.
0: Danke.
1: Vielleicht mit einem WM-Lied. Also bei Waka Waka von Shakira hat es auf jeden Fall damals funktioniert.
0: Ja, und wer jetzt aktuell nicht auf Wellenlinie mit Helene Fischer und ihrem Lied Heute Nacht liegt, vielleicht hat ja der Ingolstädter Andreas Herzog alias DJ Amani genau das Richtige.
1: Der hat sich nämlich richtig reingekniet und in einem Studio produziert. 5 Sterne für die Ewigkeit. Wir hören mal rein.

0: Ich spüre die Energie. Das ist musikalisches WM-Fieber made in Ingolstadt. 5 Sterne für die Ewigkeit heißt der Song von DJ Armani mit freundlicher Unterstützung der KI.
1: Ja, das ist quasi die komplette Erfolgsgeschichte der deutschen Elf musikalisch in 6 Minuten 13 oder anders ausgedrückt doppelt so lang wie eine Trinkpause in einer WM-Halbzeit. Ihr findet den Song auf YouTube. Einfach eingeben, 5 Sterne für die Ewigkeit, und hier bei Radio Inn findet ihr jetzt Alvaro Soler und Topic mit Solo para ti.
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Radio mit Billy Joel, We Didn't Start the Fire um 10 vor 10. Und bei vielen grassiert natürlich aktuell das Fußball-WM-Fieber. Und kaum einer will daran denken, aber auch jedes Fußballfest endet irgendwann. Aber ja, es ist bereits Nachschub in Sicht. Spitzenfußball in Ingolstadt, und zwar im Audi-Sportpark. Dort findet Mitte August der Supercup der Frauen statt. Dort treffen die deutschen Meisterinnen des FC Bayern München auf, Pokalfinalist und Vizemeister VfL Wolfsburg. Mehr Infos dazu gibt es natürlich auch bei uns im Netz unter radioin.de. Ab

0: Radio N mit Amy MacDonald. This is the Life um 9.56 Uhr und nach 10. Ja, der Mann ist eine Wucht. Alex Warren mit Eternity und... Auch Chris Rea wartet auf euch mit I Can Hear Your Heartbeat.
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0: Radio N am Dienstagmorgen um 9:45. Der Christkindlmarkt und der Faschingsumzug sind zwei ungewöhnliche Themen, die heute in Schrobenhausen auf den Tisch kommen. Alles zum Finanzausschuss der Limbacher Stadt gibt's in wenigen Minuten bei uns.
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11: Ich bin Christian Augustin. Wie kann es mit Frieden in der Ukraine weitergehen? Das ist ein Hauptthema heute beim G7-Gipfel in Frankreich. An den Gesprächen nimmt auch der ukrainische Präsident teil. Mit Spannung erwarten die Teilnehmer die Reaktion von US-Präsident Donald Trump zur Forderung der Europäer. Sie möchten stärker in die Verhandlungen mit Russland einbezogen werden. Das zweite große Thema ist das Friedensabkommen mit dem Iran und mögliche Konsequenzen daraus für die G7-Staaten. Hybride Bedrohungen nehmen in Deutschland zu. Das sind zum Beispiel Cyberangriffe aus dem Ausland oder Versuche, Wahlen zu beeinflussen. Die Bundesregierung reagiert jetzt darauf und eröffnet heute in Berlin ein neues Zentrum zur Abwehr. Dort arbeiten Polizei, Geheimdienste und andere Behörden zusammen. Ziel ist es, dass sich alle unkompliziert austauschen können und bei Gefahren schnell handeln. Soziale Medien werden immer wichtiger für Nachrichten, das zeigt eine Studie. Für viele junge Menschen sind sie sogar die wichtigste Quelle, das gilt besonders für 18- bis 24-Jährige. Trotzdem vertrauen viele weiterhin klassischen Nachrichten. Soziale Medien sind für viele nur eine Ergänzung, sie nutzen sie auch nicht als einzige Quelle für Nachrichten.
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11: In Schrobenhausen tagt heute der Haupt- und Finanzausschuss der Stadt. Ein Tagesordnungspunkt ist der Christkindlmarkt. Der wird seit ein paar Jahren vom Stadtmarketing organisiert. Das hat bei der Verwaltung die Deckung des mutmaßlichen Defizits in Höhe von rund 15.000 Euro beantragt. Außerdem möchte die Schrumlachia einen Zuschuss für den geplanten Faschingsumzug im kommenden Jahr. Je nachdem, ob Eintrittsgeld verlangt wird oder nicht, würde der zwischen 11.500 und 33.500 Euro liegen. Die öffentliche Sitzung des Finanzausschusses beginnt heute um 17.30 Uhr im Rathaus Schrobenhausen.
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12: Neu in Nürnberg in Richtung München, zwischen Ingolstadt Süd und Manching, ein Unfall mit zwei Fahrzeugen. Da gibt es Behinderungen und der Standstreifen ist momentan blockiert.
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12: In Ingolstadt-Etting wird geblitzt und zwar hier in der St. Michael-Straße auf Höhe der Musikschule.
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12: In Ingolstadt am Golfplatz momentan 16 Grad, in Schrobenhausen an der Frauenkirche sind 17 Grad und in Neuburg an der Münz messen wir 16 Grad. Zeitweise ist es etwas wolkiger heute, aber dennoch findet die Sonne immer wieder mal zu uns durch. Heute rund 22 Grad am Nachmittag und es kann hier und da noch einzelne Regenschauer geben oder vielleicht sogar das ein oder andere Gewitter. Der Wettertrend. Die nächsten Tage startet der Sommer bei uns so richtig durch. Morgen Sonne und Wolken im Wechsel bei bis zu 28 Grad und ab Donnerstag liegen die Temperaturen über der 30-Grad-Marke.
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2: In der Eventhalle am Westpark könnt ihr heute wieder zum Blutspenden gehen. Das Team des BRK ist von 15 bis 19 Uhr für euch da. Die Ingolstädter Jazzfreunde laden heute Abend wieder zur Jam-Session ins Diagonal. Jede Veranstaltung beginnt mit einem Konzertset der Sessionband, dann heißt es Bühne frei für Musikerinnen und Musiker, die gerne mitspielen möchten. Einlass ist heute ab 19 Uhr, los geht es um 20 Uhr, der Eintritt ist frei. Im Pucher Dorfheim gibt es ab sofort eine regelmäßige Auszeit. Immer am dritten Freitag im Monat wird bei Kaffee und Kuchen gemeinsam kreativ gestaltet. Diesen Freitag geht es um Textilkunst. Da wird geplottet, geschnitten und gebügelt mit Textilfolien und Stoffen. Dabei wird von 15.30 Uhr bis 18 Uhr Kleidung veredelt oder Wanddeko gestaltet, ganz wie es euch gefällt. Vorkenntnisse sind nicht nötig, aber eine Anmeldung beim Pucher Dorfheim. Am Samstag ist internationale Nacht am Pfaffenhofener Hauptplatz. Internationale kulinarische Spezialitäten, Infostände und ein großes Bühnenprogramm zeigen die kulturelle Vielfalt der Pfaffenhofener Stadtgesellschaft. Los geht es am Samstag um 16 Uhr. Bei schlechter Witterung findet alles in der Kulturaula der Grund- und Mittelschule statt.
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9: Läuft im Großen und Ganzen auf den Straßen. Gute Fahrt euch.
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9: Momentan kein Blitzer gemeldet.
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9: Zeitweise ist es etwas wolkiger heute, aber dennoch findet die Sonne immer wieder mal zu uns durch. Heute rund 22 Grad am Nachmittag und es kann hier und da noch einzelne Regenschauer geben oder vielleicht sogar das ein oder andere Gewitter. Der Wettertrend. Die nächsten Tage startet der Sommer bei uns so richtig durch. Morgen Sonne und Wolken im Wechsel bei bis zu 28 Grad und ab Donnerstag liegen die Temperaturen über der 30 Grad Marke.
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2: Der Männerausflug ist kurz mal unterbrochen in den USA. Nationaltrainer Nagelsmann hat gute Laune nach dem 7:1 gegen Curaçao und hat erlaubt, dass die Familien und Frauen der Spieler gerade im Hotel sind. Heute ist trainingsfrei. Das trifft sich ganz gut. Der Nagelsmann hat übrigens auch seine Mama Burgi mit ins Teamhotel gebracht. Eventuell ein nonverbales Zeichen an das Team. In dieser Nacht wird nur gekuschelt.
3: Und schauen wir zum guten Ed Sheeran und dem großen Vielleicht. Der Ed wird eine Pause machen nach seiner laufenden Nordamerika-Tour, meint er, und spricht davon, sich mehr um seine beiden Töchter kümmern zu wollen. Zitat, wir werden uns vielleicht eine Weile nicht sehen. Vielleicht.
2: Und eine Spätberufene. Mein Körper ist immer noch ein Ferrari. Sag nicht ich, sondern die gute Sarah Kern und fängt jetzt mit 57 noch mit OnlyFans an. Vielleicht muss sie aber auch einfach als Designerin, Home-Shopping-Queen noch was dazu verdienen. Aber hey, das ist reine Spekulation.
1: Roter Teppich.

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10: Ich bin Julia Wasilkow. Fast jedes Kind der Welt ist laut UNICEF mindestens einer Klimagefahr ausgesetzt, also zum Beispiel extremer Hitze oder Hitzewellen. Das geht aus dem Kinderklimarisikenbericht hervor. Fiona Reinhardt berichtet.
11: Kinder leiden laut UNICEF stärker unter den Folgen des Klimawandels als Erwachsene. In Deutschland sei die Grundversorgung zwar sehr gut, trotzdem seien auch hier rund 97% der Kinder von mindestens einer Klimaauswirkung betroffen. Hitzewellen und Dürren seien hier dominierend, heißt es von UNICEF.
10: Deutschland schrumpft. Im letzten Jahr ist die Einwohnerzahl gesunken auf 83,5 Millionen Menschen. Das sind 110.000 weniger als ein Jahr vorher. Es sind deutlich mehr Menschen gestorben, als geboren wurden. Gleichzeitig ist die sogenannte Nettozuwanderung gesunken. Die zeigt, wie viele Menschen nach Deutschland kommen und wie viele das Land verlassen. Immer mehr Menschen lesen Nachrichten im Internet und in sozialen Medien. Das geht aus einer Reuters-Studie hervor. Für gut 40% der 18- bis 24-Jährigen ist das Internet inzwischen sogar die wichtigste Nachrichtenquelle. Aber den etablierten deutschen Nachrichtenmedien werde nach wie vor zu großen Teilen vertraut, hieß es von den Autoren der Studie. Die sozialen Medien seien für viele als Ergänzung interessant, aber nicht als einzige Quelle.
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12: Mit Christian Augustin. Das liebe Geld ist gestern Nachmittag Thema im Finanzausschuss des Landkreises Eichstätt gewesen. Aktuell plant der Kreis mit Krediten in Höhe von 27 Millionen Euro. Das Geld fließt unter anderem in die Erweiterung des Gymnasiums Geimersheim und eine neue Sporthalle am Förderzentrum in Kösching. Auch über das in die Jahre gekommene Hallenbad in Ballengries wurde gesprochen. Hier hofft der Landkreis Eichstätt auf einen Zuschuss der Bundesregierung. Die Sanierung des Bades kostet voraussichtlich mehr als 1 Million Euro.
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13: A9 München Richtung Nürnberg. Zwischen Ingolstadt Süd und Ingolstadt Ost momentan 1 Kilometer stockender Verkehr.
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13: Neuer Blitzer reingekommen. Danke an unsere Blitzermelderin Elke. In Scheldorf wird fotografiert, nämlich hier in der Schulstraße auf Höhe der St. Laurentinusstraße.
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13: In Ingolstadt bei der Sporthalle Gerolfing momentan 17 Grad, im Pfaffenhofen am Gerolsbad sind es 18 Grad und in Eichstätt am Domplatz momentan 17 Grad. Zeitweise viele dichte Wolken bei uns über der Region. Hier und da kann es auch mal einen kurzen kleinen Regenschauer geben. Ansonsten setzt sich aber im Laufe des Tages immer wieder mal kurzzeitig die Sonne durch und es wird noch ein Stück wärmer heute mit bis zu 22 Grad. Der Wettertrend. Morgen liegen die Temperaturen schon so bei gut 28 Grad. Ab Donnerstag liegen wir dann über der 30 Grad Marke. Morgen sind noch einige Wolken mit dabei, aber der Donnerstag bringt uns fast wolkenlosen Sonnenschein.
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12: A9 München Richtung Nürnberg zwischen Manching und Lenting. Momentan 6 Kilometer stockender Verkehr.
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12: In Scheldorf steht der Blitzer in der Schulstraße und blitzt auf Höhe der St. Laurentino-Straße.
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12: Zeitweise viele dichte Wolken bei uns über der Region. Hier und da kann es auch mal einen kurzen kleinen Regenschauer geben. Ansonsten setzt sich aber im Laufe des Tages immer wieder mal kurzzeitig die Sonne durch und es wird noch ein Stück wärmer heute mit bis zu 22 Grad. Der Wettertrend. Morgen liegen die Temperaturen schon so bei gut 28 Grad. Ab Donnerstag liegen wir dann über der 30 Grad Marke. Morgen sind noch einige Wolken mit dabei, aber der Donnerstag bringt uns fast wolkenlosen Sonnenschein.
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19: Ich bin Julia Wasilkow. Nach der Einigung zum Iran-Krieg sinken die Spritpreise. Sie nähern sich langsam wieder den Werten vor Kriegsbeginn an. Laut ADAC kostete ein Liter Diesel gestern im Durchschnitt rund 1,82 Euro. Das waren noch 7 Cent mehr als am letzten Tag vor Kriegsbeginn. Das liegt aber auch am Tankrabatt. Der gilt noch bis Ende des Monats und soll nicht verlängert werden. 4 Kopfschüsse, 2 Kinder als Zeugen. Wegen eines Auftragsmords an einer dreifachen Mutter ist ein 30 Jahre alter Mann vom Landgericht Augsburg zu einer lebenslangen Haftstrafe verurteilt worden. Die Richter stellten auch die besondere Schwere der Schuld fest. Die Strafkammer geht davon aus, dass der Ex-Partner der Frau den Mord in Auftrag gegeben hatte, aus Eifersucht. Bei der Fußball-WM in den USA, Kanada und Mexiko bestreitet heute Top-Favorit Frankreich seine Auftaktpartie. Die Franzosen treffen auf den Senegal. Anstoß im Finalstadion von New Jersey ist um 21 Uhr unserer Zeit. In der Nacht spielt dann der Irak gegen Norwegen und Titelverteidiger Argentinien gegen Algerien. Morgen früh um 6 Uhr unserer Zeit heißt es dann noch Österreich gegen Jordanien.
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1: A9 München Richtung Nürnberg zwischen Manching und Ingolstadt Ost 3 Kilometer stockender Verkehr.
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1: Blitzer steht in Scheldorf in der Schulstraße, blitzt auf Höhe der St. Laurentino-Straße.
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1: In Ingolstadt an der Therme momentan 19 Grad, in Schrobenhausen an der Stadtverkirche 18 Grad und in Eichstätt am Jura-Museum sind es auch 18 Grad. Wir schwanken heute zwischen Sonnenschein und Wolken, wobei die Wolken so ein bisschen überwiegen. Ganz vereinzelt kann es noch etwas regnen oder dann auch mal kurz gewittern. Es wird noch etwas wärmer mit rund 22 Grad heute Nachmittag. Und zwischen den Wolken zeigt sich auch immer wieder mal die Sonne. Der Wettertrend. Ab morgen dreht der Sommer auf. Morgen knapp unter der 30 Grad Marke. Ab Donnerstag liegen wir sogar dann drüber. Morgen wird es noch recht freundlich. Mit ein paar lockeren Wolken, aber ab Donnerstag machen sich die Wolken rar und der Platz über uns gehört ausschließlich der Sonne.

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1: Mahlzeit am Dienstagmittag, es ist kurz nach 12. Unsere Lokalreporter sind in der Mittagspause für euch in der Region unterwegs und halten euch da auf dem Laufenden. Und das ist gleich unser Thema.
2: 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Wenn unsere Jungs so weitermachen wie beim ersten Spiel, dann kann ja nichts schiefgehen. Was unsere Fußballfüchse bei der WM dieses Mal unter die Lupe nehmen, das gibt's in wenigen Minuten hier bei Radio Inn.
1: Danke, und dazu kriegt ihr ganz großes Kino in Sachen Musik. Lenny Kravitz gleich mit Fly Away, direkt nach der aktuellen Hitsingle von Alex Morn. Hier ist er mit Fever Dream.

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1: Die ganze Fußball-Weltmeisterschaft wäre nichts ohne die treffenden Analysen unserer Fußballfüchse. Heute geht's um ein Nachbarland, das in Sachen Fußball ganz vorne mit dabei ist.
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5: Thema heute, die Franzosen spielen. Einer der größten Stars, die wir beim Turnier haben, Kylian Mbappé im Sturm.
6: Gehört auf jeden Fall zu den besten Spielern der Welt, auch wegen seiner unglaublichen Schnelligkeit. Ich glaube sogar, der ist der schnellste Spieler der Welt.
5: Der ist so wahnsinnig schnell,
6: ey. Der ist so schnell.
5: Ich glaube, der könnte bei Olympia auch irgendwie beim 100-Meter-Lauf mitmachen und würde auf jeden Fall nicht negativ auffallen.
6: Ja, er ist unheimlich schnell. 35 war das Schnellste? Nee, 38.
5: 38 km/h, also kann gut sein. Also das ist schon richtig schnell.
6: Ja, im Schnellsprint. Und relativ jung sogar. Ich glaube, der ist auch erst 25.
5: Der ist auch erst 25, aber er spielt gefühlt auch schon seit 20 Jahren in der Nationalmannschaft,
6: ne? Ja, das ist schon crazy. Ich finde, das Frankreich und Kylian, das ist einfach...
3: Es gehört einfach zusammen schon seit ein paar Jahren.
6: Also da muss Deutschland schon aufpassen.
3: Auf jeden Fall würde ich auch da auf eine Viererkette umstellen.
5: Oh.
6: Also ich würde jetzt nicht auf eine Viererkette wegen einem Spieler, aber
3: ein Aufpasser wenigstens.
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6: Mit Christian Augustin. Rettung durch den Rauchmelder. Ein Küchenbrand in Ingolstadt ist gestern Abend glimpflich zu Ende gegangen. Bewohner eines Hauses in der Altstadt hörten kurz vor 22 Uhr einen ausgelösten Rauchmelder in einer Wohnung und informierten die Feuerwehr. Vor Ort fanden die Helfer eine brennende Küche. Die angrenzenden Wohnungen wurden vorsichtshalber geräumt. Verletzt wurde zum Glück niemand. Die Ursache für den Brand in der Ingolstädter Altstadt ist noch nicht bekannt. Nach den Löscharbeiten durften die Bewohner auch wieder zurück in ihre Wohnungen. Großer Bahnhof für junge Menschen. Der Landkreis Eichstätt verleiht heute den Jugendpreis 2026. Im Alten Stadttheater treffen sich Haupt- und Ehrenamtliche mit engagierten jungen Landkreisbewohnern. Ausgezeichnet werden eingereichte Projekte in den Kategorien Publikumspreis, Wettbewerbspreis. Außerdem gibt es Preise für herausragende Arbeit und Nachhaltigkeit. Die Wettbewerbsaufgabe war in diesem Jahr das Motto Superheroes werde zu Alltagshelden. Die Verleihung des Jugendpreises im Landkreis Eichstätt beginnt heute um 18 Uhr. In Schrobenhausen tagt der Haupt- und Finanzausschuss der Stadt. Ein Tagesordnungspunkt ist der Christkindlmarkt. Der wird seit ein paar Jahren vom Stadtmarketing organisiert. Das hat bei der Verwaltung die Deckung des mutmaßlichen Defizits in Höhe von rund 15.000 Euro beantragt. Außerdem möchte die Schrumlachia einen Zuschuss für den geplanten Faschingsumzug im nächsten Jahr. Je nachdem, ob Eintritt verlangt wird oder nicht, würde der zwischen 11.500 und 33.500 Euro liegen. Die öffentliche Sitzung des Finanzausschusses beginnt heute um 17.30 Uhr im Schrobenhausener Rathaus. 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
7: An Neumünchen Richtung Nürnberg zwischen Ingolstadt Süd und Denkendorf 5 Kilometer stockender Verkehr.
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7: steht in Scheldorf in der Schulstraße, blitzt auf Höhe der St. Laurentino-Straße.
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7: Wir schwanken heute zwischen Sonnenschein und Wolken, wobei die Wolken so ein bisschen überwiegen. Ganz vereinzelt kann es noch etwas regnen oder dann auch mal kurz gewittern. Es wird noch etwas wärmer mit rund 22 Grad heute Nachmittag. Und zwischen den Wolken zeigt sich auch immer wieder mal die Sonne. Der Wettertrend. Ab morgen dreht der Sommer auf. Morgen knapp unter der 30 Grad Marke. Ab Donnerstag liegen wir sogar dann drüber. Morgen wird es noch recht freundlich. Mit ein paar lockeren Wolken, aber ab Donnerstag machen sich die Wolken rar und der Platz über uns gehört ausschließlich der Sonne.

Mit Treffpunktmittag geht's durch den Dienstag. Heute nochmal die Ruhe vor dem Sturm. Oder besser gesagt, heute ist es nochmal ganz angenehm, bevor es dann ab morgen heiß wird bei uns in der Region. Ja, die Zeichen stehen auf Sommer bei uns. Morgen nehmen die Temperaturen quasi Anlauf. Morgen noch knapp unter der 30-Grad-Marke. Ab Donnerstag liegen wir dann aber drüber. Und so heiß geht es dann auch erstmal bei uns weiter. Die nächsten Tage ist ein kühles Plätzchen wirklich Gold wert. Wer von euch draußen arbeitet, kann vielleicht dann eher anfangen und dann die Nachmittagshitze irgendwo im Kühlen verbringen. Bleibt entspannt, wir liefern euch erfrischende Musik. Weiter geht's mit mehr Hits, mehr Vielfalt für euren Dienstagmittag.

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4: Julia Wasilkow. Die sinkenden Ölpreise kommen nach und nach auch an den Zapfsäulen an. Diesel kostete gestern im Schnitt rund 1,82 Euro. 7 Cent mehr als am letzten Tag vor Beginn des Irankriegs. Laut einer Umfrage fühlt sich fast jeder zweite Haushalt durch die Spritpreise stark beansprucht. Wir werden weniger. Zum ersten Mal seit Jahren ist die Bevölkerungszahl in Deutschland gesunken. Ende 2025 lebten 38,5 Millionen Menschen in der Bundesrepublik. 110.000 weniger als ein Jahr vorher. Die Zahl der Sterbefälle lag deutlich über der der Geburten. Die Zuwanderung hat das Minus nicht ausgeglichen. Das Bundesdigitalministerium hat eine KI-Software für schnellere Behördenverfahren vorgestellt. Die Lösung heißt Spark Workflow und ist ab sofort verfügbar. Sie soll Anträge prüfen, wichtige Informationen herausfiltern und Behörden beim Erstellen von Beschlüssen unterstützen. Genehmigungszeiten bei großen Infrastrukturprojekten sollen sich damit halbieren.
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5: A9 München Richtung Nürnberg fahren zwischen Ingolstadt Nord und Lenting momentan 2 Kilometer stockender Verkehr. Und es geht auf die B300 Schrobenhausen, Münster, Mühlried auf Höhe dem Lauterbacher Weg. Da brennt es. Deswegen sind aktuell beide Fahrtrichtungen der B300 hier gesperrt.
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5: Derzeit keine Blitzer. Gute Fahrt.
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5: Wolken und Sonne über Ingolstadt. Am Sportbad sind es gerade 19 Grad. In Ehekirchen im Landkreis Neuburg-Schrobenhausen auch 19 Grad. Und das Gleiche messen wir momentan auch in Pfaffenhofen an der Skaterhalle. Zeitweise ist es etwas wolkiger heute, aber dennoch findet die Sonne immer wieder mal zu uns durch. Heute rund 22 Grad am Nachmittag und es kann hier und da noch einzelne Regenschauer geben oder vielleicht sogar das ein oder andere Gewitter. Der Wettertrend. Die nächsten Tage startet der Sommer bei uns so richtig durch. Morgen Sonne und Wolken im Wechsel bei bis zu 28 Grad und ab Donnerstag liegen die Temperaturen über der 30 Grad Marke.
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1: Entspannt durch die Mittagspause mit allen Wichtigen aus der Region. Dieses Thema hört ihr in wenigen Minuten bei unseren Lokalreportern.
2: Alles wird digitaler, da kommen einige nur schwer mit. In Schrobenhausen gibt's da Hilfe. Da machen die Jungen die Älteren fit am Smartphone. Mehr dazu gleich hier bei Radio Inn.
1: Dankeschön, und dazu kriegt ihr Madonna aufs Ohr. Auch in den 90ern war sie sehr erfolgreich. Ihr Album Ray of Light ist voll mit Songs, die auch heute noch gut funktionieren würden. Daraus kriegt ihr gleich The Power of Goodbye. Direkt nach Ray Garvey mit Perfect in My Eyes. Einen schönen Dienstag.

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2: Junge Menschen zeigen Senioren Tricks fürs Handy. Das ist in Schrobenhausen sogar ein eigenes Schulprojekt. An der Maria-Ward-Realschule treffen sich Schülerinnen der 7. bis 9. Klasse regelmäßig mit älteren Menschen. Wie installiert man eine App oder sortiert Fotos? Die Mädchen helfen. Und beide Seiten profitieren dabei, mein Schuldirektor Frank Puschner.
3: Ich bin nämlich der großen Überzeugung, dass unser Bildungs- und Erziehungsauftrag eben nicht mit dem Gong um 13.10 Uhr endet, sondern dass es auch darüber hinausgeht. Es war wirklich eine ganz optimale Chance, dass man wirklich sagt, man bringt die Generationen zusammen. Unsere Schülerinnen können quasi ihre Kompetenzen, ihre technischen und ihr Wissen weitergeben und erhalten dann im Gegenzug eben von den Senioren einfach auch Lebensweisheiten, Erfahrungen im Gespräch. Und es ist völlig egal, ob das handwerklich, kulturell oder was auch immer ist. Und es ist ein ganz großes Geben und Nehmen.
2: Einmal im Monat verwandelt sich der Konzertsaal der Maria-Ward-Realschule deshalb in eine Art Kaffeehaus. Gemütlich bei Kaffee und Kuchen wird erstmal geratscht. Dann werden die Smartphones ausgepackt und Probleme gelöst. Birte Schäfer betreut das Projekt.
4: Die sind absolut begeistert. Also es sind wirklich manchmal schon Stammkundinnen und Stammkunden da, die wirklich jedes Mal wiederkommen und sei es bloß mit einer kleinen Frage. Aber denen gefällt es total gut, weil sie eben nicht nur digitales Input bekommen, sondern auch dieses Zusammensein und mit jemandem reden, die Ansprache.
2: Lernen im Austausch der Generationen, ein wirklich tolles Projekt. Wer da gerne mal mit seinem Handy vorbeischauen möchte, geht auch spontan. Senioren sind jederzeit herzlich willkommen. Gleich morgen treffen sich wieder die Mädels von Zusammen Digital ab 14 Uhr in der Maria-Ward-Realschule in Schrobenhausen.
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9: Mit Christian Augustin. Rettung durch den Rauchmelder. Ein Küchenbrand in Ingolstadt ist gestern Abend glimpflich zu Ende gegangen. Bewohner eines Hauses in der Altstadt hörten kurz vor 22 Uhr einen ausgelösten Rauchmelder in einer Wohnung und informierten die Feuerwehr. Vor Ort fanden die Helfer eine brennende Küche. Die angrenzenden Wohnungen wurden vorsichtshalber geräumt. Verletzt wurde zum Glück niemand. Die Ursache für den Brand in der Ingolstädter Altstadt ist noch nicht bekannt. Nach den Löscharbeiten durften die Bewohner auch wieder zurück in ihre Wohnungen. Großer Bahnhof für junge Menschen. Der Landkreis Eichstätt verleiht heute den Jugendpreis 2026. Im Alten Stadttheater treffen sich Haupt- und Ehrenamtliche mit engagierten jungen Landkreisbewohnern. Ausgezeichnet werden eingereichte Projekte in den Kategorien Publikumspreis, Wettbewerbspreis. Außerdem gibt es Preise für herausragende Arbeit und Nachhaltigkeit. Die Wettbewerbsaufgabe war in diesem Jahr das Motto Superheroes werde zu Alltagshelden. Die Verleihung des Jugendpreises im Landkreis Eichstätt beginnt heute um 18 Uhr. In Schrobenhausen tagt der Haupt- und Finanzausschuss der Stadt. Ein Tagesordnungspunkt ist der Christkindlmarkt. Der wird seit ein paar Jahren vom Stadtmarketing organisiert. Das hat bei der Verwaltung die Deckung des mutmaßlichen Defizits in Höhe von rund 15.000 Euro beantragt. Außerdem möchte die Schrumlachia einen Zuschuss für den geplanten Faschingsumzug im nächsten Jahr. Je nachdem, ob Eintritt verlangt wird oder nicht, würde der zwischen 11.500 und 33.500 Euro liegen. Die öffentliche Sitzung des Finanzausschusses beginnt heute um 17.30 Uhr im Schrobenhausener Rathaus. 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
10: A9 München Richtung Nürnberg zwischen Manching und Ingolstadt-Ost. Momentan 4 Kilometer stockender Verkehr. Die Gegenseite der A9 Nürnberg in Richtung München zwischen dem Dreieck Holledau und Pfaffenhofen gefährdet durch ein Metallteil auf der Fahrbahn. Und dann noch die B300 Schrobenhausen, Münchsmünster, Mühlried. Achtung auf Höhe Lauterbacher Weg. Da brennt es, deswegen sind aktuell hier beide Fahrtrichtungen der B300 gesperrt.
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10: Auf der B13 steht ein Blitzer, und zwar, wenn man von Pörnbach her kommt, Richtung Pfaffenhofen fahrend, auf Höhe Straßhof ist eine 60er-Zone.
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10: Zeitweise ist es etwas wolkiger heute, aber dennoch findet die Sonne immer wieder mal zu uns durch. Heute rund 22 Grad am Nachmittag und es kann hier und da noch einzelne Regenschauer geben oder vielleicht sogar das ein oder andere Gewitter. Der Wettertrend. Die nächsten Tage startet der Sommer bei uns so richtig durch. Morgen Sonne und Wolken im Wechsel bei bis zu 28 Grad und ab Donnerstag liegen die Temperaturen über der 30 Grad Marke.

Wir von hier, hier ist Treffpunkt Mittag am Dienstag. Gestern Abend habe ich noch das Spielzeug im Garten aufgeräumt und wurde dabei von den Junibummeln nur so umschwirrt. Wie die kleinen Hubschrauber haben die rumgebrummt. Und es ist richtig schön, wenn die Junibummeln in der Abenddämmerung rumgeistern, dann weiß man, gerade laufen die längsten Tage des Jahres. Die Nächte wirklich kurz derzeit. Unsere Kinder gehen mit Sonnenlicht ins Bett und stehen mit Sonnenlicht wieder auf. Wobei, das mit dem Einschlafen bei Tageslicht ist oft eine schwierige Nummer. Kriegt ihr eure Kinder gerade pünktlich ins Bett? Ich leider nicht. Rollladen kann ich nicht komplett zumachen, weil dann wird es einfach so schnell warm im Raum. Also bei uns daheim gilt, je länger die Tage sind, umso länger dauert auch dieses Abendeinschlafprogramm. Immerhin am 21., sprich am Sonntag, ist dann der längste Tag des Jahres. Danach werden die Tage wieder kürzer. Bis wir das allerdings merken, dauert es zum Glück noch ein paar Wochen. Und jetzt ist erstmal Sommer bei uns in der Region. Mit langen Abenden und brummenden Junibummeln.

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11: Ich bin Julia Wasilkow. Immer mehr Menschen wollen ihre Organe nach dem Tod spenden. Im zentralen Organspenderegister gibt es aktuell fast 500.000 Eintragungen. Laut Bundesinstitut für Arzneimittel und Medienprodukte waren es vor einem halben Jahr noch 120.000 weniger. Das EU-Parlament hat für den umstrittenen Zolldeal mit US-Präsident Trump gestimmt. Damit werden europäische Zölle auf US-Industriewaren bis Ende 2029 abgeschafft. Das gilt vor allem für Autos und Maschinen. US-Präsident Trump versprach im Gegenzug, auf die meisten EU-Produkte maximal einen Zoll von 15% zu erheben. Von schwedischen Seen bis zum Mittelmeer. Wer im Sommer in Seen, Flüssen oder im Meer schwimmen geht, kann das in den meisten europäischen Gewässern bedenkenlos tun. Die Europäische Umweltagentur EEA hat im vergangenen Jahr mehr als 22.000 Badestellen getestet. 96% erfüllten mindestens den EU-Mindeststandard. In Deutschland hatten gut 90% der untersuchten Badestellen sogar exzellente Wasserqualität. Platz 7. Bei der Fußball-WM in den USA, Kanada und Mexiko bestreitet heute Top-Favorit Frankreich seine Auftaktpartie. Die Franzosen treffen auf den Senegal. Anstoß im Finalstadion von New Jersey ist um 21 Uhr unserer Zeit. In der Nacht spielt dann der Irak gegen Norwegen und Titelverteidiger Argentinien gegen Algerien. Morgen früh um 6 Uhr unserer Zeit heißt es dann noch Österreich gegen Jordanien.
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12: A9 Nürnberg Richtung München. Vorsicht, zwischen dem Dreieck Holledau und Pfaffenhofen liegt ein Metallteil. Und auf der B300 Schrobenhausen, Münch-Münster, Höhe Lauterbacher Weg, brennt es. Beide Fahrtrichtungen sind gesperrt.
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13: Auf der B13 steht ein Blitzer. Und zwar, wenn man von Pörnbach herkommt, Richtung Pfaffenhofen fahrt, auf Höhe Straßhof ist eine 60er-Zone.
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13: Wir schwanken heute zwischen Sonnenschein und Wolken, wobei die Wolken so ein bisschen überwiegen. Ganz vereinzelt kann es noch etwas regnen oder dann auch mal kurz gewittern. Es wird noch etwas wärmer mit rund 22 Grad heute Nachmittag. Und zwischen den Wolken zeigt sich auch immer wieder mal die Sonne. Der Wettertrend. Ab morgen dreht der Sommer auf. Morgen knapp unter der 30 Grad Marke. Ab Donnerstag liegen wir sogar dann drüber. Morgen wird es noch recht freundlich mit ein paar lockeren Wolken. Aber ab Donnerstag machen sich die Wolken rar und der Platz über uns gehört ausschließlich der Sonne.
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2: In der Eventhalle am Westpark könnt ihr heute wieder zum Blutspenden gehen. Das Team des BRK ist von 15 bis 19 Uhr für euch da. Die Ingolstädter Jazzfreunde laden heute Abend wieder zur Jam-Session ins Diagonal. Jede Veranstaltung beginnt mit einem Konzertset der Sessionband, dann heißt es Bühne frei für Musikerinnen und Musiker, die gerne mitspielen möchten. Einlass ist heute ab 19 Uhr, los geht es um 20 Uhr, der Eintritt ist frei. Im Pucher Dorfheim gibt es ab sofort eine regelmäßige Auszeit. Immer am dritten Freitag im Monat wird bei Kaffee und Kuchen gemeinsam kreativ gestaltet. Diesen Freitag geht es um Textilkunst. Da wird geplottet, geschnitten und gebügelt mit Textilfolien und Stoffen. Dabei wird von 15.30 Uhr bis 18 Uhr Kleidung veredelt oder Wanddeko gestaltet, ganz wie es euch gefällt. Vorkenntnisse sind nicht nötig, aber eine Anmeldung beim Pucher Dorfheim. Am Samstag ist internationale Nacht am Pfaffenhofener Hauptplatz. Internationale kulinarische Spezialitäten, Infostände und ein großes Bühnenprogramm zeigen die kulturelle Vielfalt der Pfaffenhofener Stadtgesellschaft. Los geht es am Samstag um 16 Uhr. Bei schlechter Witterung findet alles in der Kulturaula der Grund- und Mittelschule statt.
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9: Passt im Großen und Ganzen. Wir haben aktuell keine Verkehrsstörungen.
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9: Auf der B13 steht ein Blitzer. Und zwar, wenn man von Pörnbach herkommt, Richtung Pfaffenhofen fahrend, auch für Straßhof ist eine 60er-Zone.
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9: Wir schwanken heute zwischen Sonnenschein und Wolken, wobei die Wolken so ein bisschen überwiegen. Ganz vereinzelt kann es noch etwas regnen oder dann auch mal kurz gewittern. Es wird noch etwas wärmer mit rund 22 Grad heute Nachmittag. Und zwischen den Wolken zeigt sich auch immer wieder mal die Sonne. Der Wettertrend. Ab morgen dreht der Sommer auf. Morgen knapp unter der 30 Grad Marke. Ab Donnerstag liegen wir sogar dann drüber. Morgen wird es noch recht freundlich. Mit ein paar lockeren Wolken, aber ab Donnerstag machen sich die Wolken rar und der Platz über uns gehört ausschließlich der Sonne.
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12: Dienstagnachmittag, hier ist Radio in und fröhliche Weihnachten. Jetzt spinnt er komplett der Rau. Ja, ich meine, wir haben Juni und man muss sich tatsächlich schon mit dem frohen Fest auseinandersetzen. Heute unter anderem in Schrobenhausen. Was da dahinter steckt, ein Thema in den Regionalnachrichten um 17:30.
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13: Julia Wasilkow. Der Fachkräftemangel in Deutschland ist deutlich zurückgegangen, allerdings nicht, weil es mehr Fachkräfte gibt. Wie die staatliche Förderbank KfW mitgeteilt hat, stellen Unternehmen einfach weniger ein, weil die Wirtschaft so schwächelt. Dadurch klagen aktuell 21% der Unternehmen über Fachkräftemangel. Auf dem Höhepunkt vor knapp 4 Jahren waren es noch fast 50%. In Berlin ist ein neues Abwehrzentrum gegen hybride Bedrohungen eröffnet worden. Innenminister Dobrindt will Deutschland damit besser vor Cyberattacken, Fake-News-Kampagnen und Sabotageakten schützen. In dem Zentrum sollen Polizei, Nachrichtendienste und weitere Behörden ihre Erkenntnisse zusammentragen, um im Ernstfall schneller reagieren zu können. Immer weniger Menschen werden wegen Schlafstörungen stationär im Krankenhaus behandelt. Laut Statistischem Bundesamt waren es 2024 rund 67.000 Patientinnen und Patienten. Fast 60% weniger als vor 20 Jahren. Ein Grund? Schlafstörungen lassen sich inzwischen auch ambulant in Schlaflaboren oder zu Hause behandeln. In Bayern sind im vergangenen Jahr 84 Menschen in Freibädern, Seen und Flüssen ertrunken. Das sind 20% mehr als 2024. Darunter waren vor allem ältere Menschen über 61 Jahren. Nach Angaben der Staatsregierung überschätzen die Menschen häufig ihre Schwimmfähigkeiten und wissen zu wenig über die Gefahren im Wasser.
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12: Und Weihnacht 3 mit der A9 Fahrt Richtung Nürnberg dauert eine Stunde länger. Habt Geduld zwischen Manching und Lenting 9 Kilometer Staugrund, unter anderem zwischen Ingolstadt Nord und Lenting. Der rechte Fahrstreifen gesperrten defekter LKW im Baustellenbereich. Die B13 südliche Ringstraße Schillerstraße in Ingolstadt zwischen der Manchinger und Goethestraße aktuell 4 Minuten mehr und die B300 Mühlried Achtung, Höhe Lauterbacher Weg. Ein Brand und hier aktuell beide Fahrtrichtungen gesperrt. Egal wo ihr unterwegs seid, wir wünschen guten und sicheren Verkehr. Und wenn ihr was seht, was wir noch nicht melden, dann anrufen oder WhatsApp schicken an die Radio in Verkehrshotline 0841 300 3 mal die 9. Das Radio in Wetter, heute noch Wolken und einzelne Schauer, am Donnerstag dann Hochsommer. Der Wetterschalter wird diese Woche offenbar ohne Zwischenstufe umgelegt. Heißt in aktuellen Temperaturen 19 Grad in Langenmoosen und 20 Grad in Stammham. Tiefstwerte in der kommenden Nacht zwischen 12 und 15 Grad und dazu hört es dann tatsächlich auch das Regnen auf. Morgen wechseln sich Sonne und Wolken schiedlich friedlich ab. Letzte Schauer sind tatsächlich die Ausnahme, dazu wird es spürbar wärmer. 25 bis 28 Grad. Und der Radio in Wettertrend ab Donnerstag schwitzen wir, und zwar alle gemeinsam. Mit mehr Sonne und lokal bis ran an die 32 Grad Marke.
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12: Tja, es soll wieder Hochsommer werden in der zweiten Wochenhälfte. Und wenn's Büro dann über 30 Grad hat, wird's aus konzentrierten Arbeiten schnell betreutes Schwitzen. Ab wann der Arbeitgeber tatsächlich handeln muss und welche Maßnahmen ihr verlangen könnt und warum ihr trotzdem nicht einfach hitzefrei habt und nach Hause gehen dürft, darüber sprechen wir nach. Mehr Hits, mehr Vielfalt gleich mit Pink, Just Like a Pill. Und hier ist Leonie mit Callum Scott. Hier ist Stay bei Radio. Einen schönen Dienstagnachmittag.

0: Laurel und Habit, das ist Radio in Viertel nach drei an diesem Dienstag und es wird wieder wärmer. In der zweiten Wochenhälfte sogar heiß, bei mehr als 30 Grad. Da haben viele in der Arbeit wahrscheinlich ordentlich geschwitzt schon in diesem Jahr und da geht dann auch die Konzentration flöten. Damit darunter nicht die Gesundheit der Beschäftigten leidet, gibt's rechtliche Vorgaben, an die sich unsere Arbeitgeber halten müssen. Arbeitsrechtlerin Miruna Senokrat. Ab wie viel Hitze im Büro müssen Arbeitgeber denn tatsächlich aktiv werden?
1: Ab 26 Raumtemperatur müsste man sich schon mal so ein bisschen überlegen, ob man Maßnahmen prüft, wenn tatsächlich innen 26 Grad sind, aber draußen zum Beispiel sehr hohe Temperaturen sind. Dann gibt es den nächsten Richtwert bei 30 Grad Raumtemperatur und dann müssen schon Maßnahmen ergriffen werden, Belastungen zu reduzieren, wie zum Beispiel Sonnenschutz oder Jalousien, Markisen. Und ab 35 Grad Raumtemperatur ist ein Arbeitsraum ohne Schutzmaßnahmen gar nicht mehr geeignet als Arbeitsraum. Das heißt, dass dann auch Hitzeschutzkleidung in Frage kommen könnte oder vergleichbare Schutzvorkehrungen.
0: Ja, wie die Arbeitgeber gegen die Hitze vorgehen, das kann sehr unterschiedlich aussehen. Das können Ventilatoren sein, gelockerte Kleidervorschriften oder auch mehr Homeoffice-Möglichkeiten. Aber was können Arbeitnehmer tun, wenn solche Maßnahmen nicht umgesetzt werden?
1: Also wichtig ist Dokumentation, dass man die Raumtemperatur irgendwie dokumentiert, dass man den Nachweis hat, dass die Raumtemperatur eben diese Grade überschritten hat. Das dokumentiert, dass man Abhilfe gebeten hat, ganz wichtig, wie der Arbeitgeber reagiert hat. Und dann mit diesen Unterlagen kann man entweder mit dem Betriebsrat versuchen, was zu ermöglichen, dem Arbeitgeber auffordern, Abhilfe zu schaffen. Wenn der Arbeitgeber dem nicht nachkommt, kann man dann eben es weiter eskalieren und zur Behörde gehen oder eben anwaltliche Mahnungen für die Zukunft, aber einfach nach Hause gehen, wäre ich vorsichtig.
0: Ja, das könnte nämlich als Arbeitsverweigerung ausgelegt werden und sollte darum nur letztes Mittel sein, wenn wirklich gar nichts mehr hilft.
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0: irgendwie wunderbar zum Wetter in dieser Woche. Hot and cold, die kaltwarmen Wechselbäder von Katy Perry. Hier ist Radio Inn um gleich 4:30 Grad eben. Hat man es noch kalt und ab morgen schaltet man den Brenner ein. Ja, was isst man im Hochsommer, wenn es dann so richtig heiß wird? Die meisten Salat, da passt folgende Meldung dazu. Mahlzeit, weil von 500 getesteten nativen Olivenölen extra waren 11% mit billigen Ölen gepanscht. So viele Fälschungen sieht man sonst nur bei den Original-Adidas-Trikots am Ballermann. 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
0: Es ist 15.30 Uhr, 3:30.
7: Mit Furkan Beuratz. Trübes Wasser und gefährliche Algen. Das Gesundheitsamt Pfaffenhofen hat für den Kinderbereich am Ebenhausener Weiher ein Badeverbot verhängt. Denn bei Kontrollen entdeckten die Experten dort wiederholt Blaualgen. Zudem tauscht sich das Wasser in dem abgetrennten Becken kaum aus. Da Kinder beim Spielen besonders schnell Wasser schlucken, gilt für sie nun das strikte Verbot. Im restlichen Weiher dürfen die Besucher dagegen weiterhin schwimmen. Bereits im kommenden Monat prüfen die Behörden die Wasserqualität dann erneut. In Schrobenhausen tagt heute der Haupt- und Finanzausschuss der Stadt. Ein Tagesordnungspunkt ist der Christkindlmarkt. Der wird seit ein paar Jahren vom Stadtmarketing organisiert. Das hat bei der Verwaltung die Deckung des mutmaßlichen Defizits in Höhe von rund 15.000 Euro beantragt. Außerdem möchte die Schromlachia einen Zuschuss für den geplanten Faschingsumzug im nächsten Jahr. Je nachdem, ob Eintrittsgeld verlangt wird oder nicht, würde der zwischen 11.500 und 33.500 Euro liegen. Die öffentliche Sitzung des Finanzausschusses beginnt heute um 17.30 Uhr im Schrobenhausener Rathaus. Rettung durch den Rauchmelder. Ein Küchenbrand in Ingolstadt ist gestern Abend glimpflich zu Ende gegangen. Bewohner eines Hauses in der Altstadt hörten kurz vor 22 Uhr einen ausgelösten Rauchmelder in einer Wohnung und informierten die Feuerwehr. Vor Ort fanden die Helfer eine brennende Küche. Die angrenzenden Wohnungen wurden vorsichtshalber geräumt. Verletzt wurde zum Glück niemand. Die Ursache für den Brand in der Ingolstädter Altstadt ist noch nicht bekannt. Nach den Löscharbeiten durften die Bewohner auch wieder zurück in ihre Wohnungen. 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
0: Zwei Minuten nach 3:30 haben wir es. Die A9-Fahrt Richtung Nürnberg dauert eine Stunde länger. Habt Geduld. Zwischen Manching und Lenting 10 Kilometer Stau, weil zwischen Ingolstadt Nord und Lenting der rechte Fahrstreifen mit einem defekten PKW blockiert. Und das ist ausgerechnet der altbekannte Baustellenbereich. Außerdem die B13 südliche Ringstraße Schillerstraße zwischen Manchinger und Goethestraße aktuell 6 Minuten mehr, sowie die B16 Richtung Regensburg zwischen Manching und Ernstgarten 3 Minuten mehr. Komplett gesperrt die B300 und zwar Höhe Mühlried, Höhe Lauterbacher Weg wegen eines brennenden LKWs. Da läuft noch aktuell der Feuerwehreinsatz. Bitte einen großen Bogen drumherum machen. Egal wo ihr unterwegs seid, wir wünschen guten und sicheren Verkehr.
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0: Hätten wir Karlskron am Ortseingang aus Richtung Lichtenau kommt, hat uns gemeldet. Der Tom, danke dafür. Und Stau oder Blitzer meldet. Ihr auf der Radio in Verkehrshotline und wir sagen es weiter. 0841 303 mal die 9. Das Radio in Wetter und der Dienstag macht noch auf grau und unentschlossen. Aber keine Sorge, bis Donnerstag verwandelt sich die Region wieder in einen Backofen mit Donauanschluss. Aktuelle Temperaturen 20 Grad in Geisenfeld und Adelschlag. Die Tiefstwerte in der kommenden Nacht zwischen 12 und 15 Grad. Dazu trocknet es dann schon weitestgehend ab. Morgen der Mittwoch wechseln sich Sonne und Wolken ab. Schauer sind, wenn dann, die Ausnahme. Dazu wird schon spürbar wärmer mit bis zu 28 Grad unter Radio in Wettertrend, der Donnerstag mit deutlich mehr Sonne und lokal bis ran an die 32 Grad Marke.
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0: So, und heute um 21 Uhr spielt Frankreich gegen Senegal. Ja, die Partie wird allerdings nicht im Free-TV übertragen. Ja, also keine viereckigen Augen bis spät in die Nacht. Ja, die Free-TV-Tore sind halt durch unser 7:1 erstmal aufgebraucht. Aber natürlich sind Kylian Mbappé und Co. Thema gleich. Und zwar bei den Radio in Fußballfüchsen, wenn sich der Nachwuchs ein Bild von der WM macht. Nach mehr Hits, mehr Vielfalt haben wir gleich für euch die Backstreet Boys. Quit playing games. Und hier ist Michael Patrick Kelly, der Patty, the one bei Radio in. Schönen Nachmittag.

0: mit dem Sunroof. Das ist Radio Inn um 3:45. Bei der Fußball-WM hat Neuling Kap Verden, ja, dem Top-Favoriten Spanien, 0:0 abgetrotzt. Respekt, das ist die größte Sensation der WM nach der Nichtqualifikation von Italien. Ein anderer Mitfavorit, der startet heute Abend ins Turnier und den hat unser Fußballnachwuchs mal genauer unter die Lupe genommen.
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5: Thema heute, die Franzosen spielen. Einer der größten Stars, die wir beim Turnier haben, Kylian Mbappé im Sturm.
6: Gehört auf jeden Fall zu den besten Spielern der Welt, auch wegen seiner unglaublichen Schnelligkeit. Ich glaube sogar, der ist der schnellste Spieler der Welt.
5: Der ist so wahnsinnig schnell.
6: Der ist so sauschnell.
5: Ich glaube, der könnte bei Olympia auch irgendwie beim 100-Meter-Lauf mitmachen und würde auf jeden Fall nicht negativ auffallen.
6: Ja, er ist unheimlich schnell. 35 war das Schnellste. Nee, 38
5: km/h. 38 km/h, also kann gut sein. Also ist schon richtig schnell.
6: Ja, ein Schnellsprint. Und relativ jung sogar. Ich glaube, der ist auch erst 25.
5: Der ist auch erst 25, aber er spielt gefühlt auch schon seit 20 Jahren in der Nationalmannschaft.
6: Ja,
5: ne?
6: Das ist schon crazy. Ich finde, das ist Frankreich und Kylian, das ist einfach...
3: Es gehört einfach zusammen schon seit ein paar Jahren.
6: Also da muss Deutschland schon aufpassen.
3: Auf jeden Fall würde ich auf da auch eine Viererkette umstellen.
5: Oh.
6: Also ich will jetzt nicht auf eine Viererkette wegen einem Spieler, aber...
3: Aber ein Aufpasser, wenn ich
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0: rothaariger Mann mit Gitarre. Weiß jeder, wer gemeint ist. Ed Sheeran, das Castle on the Hill. Das ist Radio in gleich 3 Minuten vor 4. So, ab geht die Luzi. Mit Rock ab in den Feierabend nach 16 Uhr. Bon Jovi, Living on a Prayer. Außerdem Alvaro Soler, sommerliche Musik, Con Calma. Das sind mehr Hits, mehr Vielfalt. Radio in gleich hier nach 16 Uhr.
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0: Dienstag Feierabend, hier ist Radio in. Manchmal kommt man auf Ideen, wo man sich danach denkt, die Idee hätte ich mir vielleicht auch sparen können, so geschehen in Ingolstadt. Ja, was passiert, wenn man 2 Polizisten auf der Straße fragt, wie es eigentlich mit dem eigenen Fahrverbot ausschaut, während man selber mit einem Gefährt unterwegs ist, für das man eigentlich einen Führerschein bräuchte? Die komplette Geschichte in den Regionalnachrichten um 12:30.
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10: Ich bin Julia Wasilkow. Pünktlich zum Pride Month gibt es seit heute auch in Bayern einen Aktionsplan für queere Menschen. Dieser soll die Rechte für die LGBTQAI+-Community stärken. In anderen Bundesländern gibt es derartige Pläne schon seit vielen Jahren. Die Hasskriminalität gegen queere Menschen hat sich zwischen 2021 und 2025 fast verdoppelt. Bundesweit gab es im letzten Jahr rund 2400 Fälle, fast 13% mehr als 2024. Das EU-Parlament hat dem Zollabkommen mit den USA zugestimmt. Damit steht der Vereinbarung jetzt nichts mehr im Weg. Spätestens ab Anfang Juli werden dann wohl europäische Zölle auf verschiedene US-Produkte wie Autos und Maschinen zeitweise wegfallen. Für die meisten europäischen Waren, die in die USA kommen, sollen dagegen Zölle von 15% gelten. Das EU-Parlament will außerdem KI-Anwendungen verbieten, mit denen sich gefälschte Nacktbilder erstellen lassen. Die Abgeordneten haben dafür gestimmt, das europäische KI-Gesetz entsprechend zu ändern. Die neue Regel soll ab Dezember gelten. Bis dahin müssen Anbieter solcher KI-Systeme Sicherheitsvorkehrungen einbauen. Der Rat der Mitgliedstaaten muss noch zustimmen, das gilt aber als Formsache. Die sinkenden Ölpreise kommen nach und nach auch an den Zapfsäulen an. Diesel kostete gestern im Schnitt rund 1,82 Euro. 7 Cent mehr als am letzten Tag vor Beginn des Irankriegs. Laut einer Umfrage fühlt sich fast jeder zweite Haushalt durch die Spritpreise stark beansprucht.
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0: Und jetzt ist es 4:02 aktuell für euch die A9 Fahrt Richtung Nürnberg. 40 Minuten mehr, 12 Kilometer Stau zwischen Manching und Denkendorf, weil zwischen Ingolstadt Nord und Lenting unter anderem der rechte Fahrstreifen mit einem defekten PKW blockiert. Die B13 Münchner Straße zwischen der B16 bei Oberstimm und der südlichen Ringstraße 4 Minuten mehr. Südliche Ringstraße Schillerstraße hätten wir zwischen Manchinger und Goethestraße 5 Minuten mehr. Die B300 Richtung Münchmünster zwischen Schrobenhausen und Weidhofen dichter Verkehr 8 Minuten mehr und Höhe Mühlried die B300 in beiden Fahrtrichtungen wegen Bergungsarbeiten nach einem LKW-Brand gesperrt. Egal wo ihr unterwegs seid, wir wünschen guten und sicheren Verkehr mit einem Blitzer. Das ist Karlsgrun am Ortseingang aus Richtung Lichtenau kommend. So hat uns der Tom gemeldet. Und wenn ihr was seht, was wir noch nicht melden, dann anrufen oder WhatsApp schicken an die Radio in Verkehrshotline 0841 303 mal die 9. Es ist Radio in Wetter und für den Feierabend braucht es heute noch etwas Wetteroptimismus. Ja, viele Wolken vereinzelt Regen, dafür wartet am Donnerstag schon die große Hitzekeule. Heißt konkret 20 Grad in Altmannstein und 21 Grad in Brunnen. Tiefstwerte in der kommenden Nacht zwischen 12 und 15 Grad. So Mitternacht spätestens sind eigentlich die meisten Schauer durchgezogen. Morgen der Mittwoch dann Sonne und Wolken im Wechsel. Letzte Schauer möglich, aber wirklich die absolute Ausnahme. Bei schon spürbar wärmeren Temperaturen zwischen 25 und 28 Grad. Und dann der Radio in Wettertrend mit Hochsommer am Donnerstag. Richtig viel Sonne und 30 bis 32 Grad.
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0: So, es geht Richtung Feierabend und normalerweise, wenn's Wetter passt, unter Kastanien sitzen, Brotzeit auspacken, Mast bestellen. Viel bayerischer wird ein Feierabend dann eigentlich kaum. Welches Bier die neue Bierkönigin wurde jetzt erst gekrönt, dazu empfiehlt und ob's auch ohne Promille königlich schmeckt. Sprechen wir drüber auf dem Weg in den Feierabend gleich mit Bryan Adams. Everything I do it for you. Und hier ist Olivia Dean, hier ist Man I

0: Das Rooftop von Nico Santos bringt euch rein in diesen Dienstagfeierabend, 4:15 mit Radio Inn. Und gemütlich unter Kastanienbäumen zu schlemmen gehört zum bayerischen Lebensgefühl. Und endlich ist wieder die Zeit dafür. Im Biergarten ist es immer gesellig. Und an einer Bierbank ist immer noch Platz für eine Person mehr. Auch unsere neue bayerische Bierkönigin Katharina Kastmüller liebt den Ausflug in den Biergarten.
1: Ich gehe gern zu Biergärten. Ich finde, das ist was richtig Schönes, wenn es Wetter passt. Es gibt ein gutes bayerisches Bier, eine Brotzeit dazu. Man ist da mit bekannten Freunden, trifft sie da. Da ist immer eine gute Stimmung und ich finde, das ist ganz was Schönes.
0: Ja, die einen rücken mit Tischdecke und lecker gefüllten Körbchen an. Die anderen freuen sich auf Händel, Schäuferler oder Steckelfisch, je nachdem, wo in Bayern es in den Biergarten geht. Und welches Bier empfiehlt denn die Bierkönigin?
1: Ich mag tatsächlich viele Biere. Ich finde, es gibt so viele verschiedene Biere. Es kommt immer ein bisschen auf die Situation drauf an, wo man ist, welcher Veranstaltung oder ob man in die Berge ist, noch im Sport. Und natürlich auch, was zum Essen gibt. Also wenn man so richtig deftiges Essen hat, dann passt auch mal ein Bock. Ja, ein bisschen was Stärkeres, Deftigeres. Zum Frühschoppen mag ich jetzt zum Beispiel auch gerne mal ein Weißbier. Und zu so einer bayerischen Brotzeit zum Beispiel ein Hels.
0: Ja, aber es muss nicht immer Bier mit Alkoholgehalt sein. Ohne geht auch.
1: Also ich würde sagen, auf jeden Fall, vor allem wenn man Fahrer ist, dann ist das eine sehr gute Alternative. Es gibt mittlerweile auch sehr gute alkoholfreie Biere. Da finde ich die ganz viel da die letzten Jahre. Und wenn man gerade Fahrer ist, wenn man mal nichts Alkoholisches trinken möchte, dann ist das auf jeden Fall eine gute Alternative. Wobei es wirklich echt gutes bayerisches Bier einfach richtig gut ist.
0: Ja, egal wie, die Liebe zum Biergarten bleibt in Bayern. Und ich würde sagen, wir alle haben heute ein Date. Ja, Wetter soll ja langsam wieder besser werden.
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0: Together von Sia, das ist Radio Inne um gleich halb fünf und wir kommen nicht umhin nochmal über gestern Abend Fußball und die spanische Nationalmannschaft zu reden. Ja? Spanien hat gegen die Kapverden, eine Inselgruppe mit gerade einmal 500.000 Einwohnern, nur 0-0 gespielt.
1: Ah.
0: Ja, aber gefühlt standen da auch immer 500.000 Insulaner im Weg, wenn Spanier aufs Tor schießen wollte. Spaß beiseite. Spaniens Trainer Luis de la Fuente, ja, der hat während einer Trinkpause mit hochrotem Kopf vor Wut getobt. Und man dachte jeden Moment, er fängt an zu pfeifen und man kann mit seinem Kopf frischen Tee aufgießen. Wow! Mehr Hits, mehr Vielfalt auf dem Weg nach Hause. In der kommenden halben Stunde mit Thunder von den Imagine Dragons und Malik Harris. Lie to me bei Radio Inn. Schönen Feierabend.
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0: Es ist 16.30 Uhr, halb fünf.
6: Mit Furkan Beuratz. Großeinsatz in Schernfeld. Im Ortsteil Schönfeld brannte am Vormittag eine Lagerhalle vollständig nieder. Das Feuer brach aus bisher ungeklärter Ursache in dem Gebäude am Dorfanger aus. Die Flammen drohten zwischenzeitlich auf ein direkt angrenzendes Haus überzugreifen. Dank des schnellen Eingreifens der Feuerwehr verhinderten die Einsatzkräfte jedoch Schlimmeres. Die Bewohner kamen bei dem Vorfall mit dem Schrecken davon. Die Höhe des Schadens ist zum aktuellen Zeitpunkt noch unklar. Endlich wieder offene Türen statt Einsturzgefahr. Das Bayerische Armeemuseum hat sein historisches Werkstattgebäude erfolgreich saniert. Spätestens als dort eine Mitarbeiterin durch den morschen Fußboden brach, führte kein Weg mehr an der Reparatur vorbei. Die umfangreichen Arbeiten kosteten insgesamt rund 7 Millionen Euro. Damit hat das Museum das angesetzte Budget nicht vollständig ausgeschöpft. Interessierte können nächste Woche Samstag beim Tag der offenen Werkstätten einen Blick in die neuen Räume werfen. Klassisches Eigentor. Ein 34-Jähriger hat sich gestern Vormittag bei einer Polizeistreife unfreiwillig selbst verraten. Der Mann sprach die Beamten an, weil er eine Frage zu seinem gerichtlichen Strafbefehl hatte. Diesen bekam er für das Fahren ohne Führerschein. Während des Gesprächs bemerkten die Polizisten allerdings sein Gefährt. Der 34-Jährige war nämlich mit einem bis zu 45 km/h schnellen Speed-Pedelec unterwegs. Und das erfordert zwingend eine Fahrerlaubnis. Da der Mann diese noch immer nicht besaß, schrieben die Beamten direkt die nächste Anzeige. 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
0: Und damit hätten wir es hochoffiziell 2 Minuten nach halb fünf. Aktuell die A9 Fahrt Richtung Nürnberg. 12 Kilometer Stau, 3/4 Stunde mehr zwischen Manching und Denkendorf. Habt Geduld, wir sind bei euch. Grund dafür unter anderem ungesicherte Unfallstelle. Der rechte Fahrstreifen blockiert und der Beschleunigungsstreifen zwischen Ingolstadt Süd und Nord. Das ist die Auffahrt Ingolstadt Süd, die da aktuell Probleme macht. Außerdem hätten wir die B13 Richtung Eichstätt zwischen Friedrichshofen West und Gabelsdorf. Stop-and-Go-Verkehr 3 Minuten mehr. Die B13 Münchner Straße in Ingolstadt zwischen der B16 bei Oberstimm und der südlichen Ringstraße 5 Minuten mehr Feierabendverkehr und südliche Ringstraße, nördliche Ringstraße zwischen Manchinger und Ettinger aktuell 6 Minuten mehr. DB16 Richtung Donauwörth zwischen Manching und der B13 bei Oberstimm 3 Minuten und DB16A Goethestraße zwischen Schiller und Ingolstadt Nord 10 Minuten mehr. Egal, wo ihr unterwegs seid, wir wünschen guten und sicheren Verkehr.
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0: Mit der B13 Richtung Pfaffenhofen Höhe Strasshof. Dankeschön an Radio Innhörerin Jacqueline und den Oliver. Und vom Tom haben wir immer noch Karlskron am Ortseingang, wenn ihr aus Richtung Lichtenau kommt. Stau oder Blitzer meldet ihr auf der Radio Inn Verkehrshotline und wir sagen es weiter. 0841 300 3x die 9. So. 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Und wer heute Abend draußen sitzen will, sollte noch mal einen Blick aufs Regenradar werfen. Ab Donnerstag dann wird dann eher die Suche nach Schatten zur Hauptaufgabe. Aktuelle Temperaturen um 20 Grad in Großmehring und Rennertshofen. Die Tiefstwerte in der kommenden Nacht dann zwischen 12 und 15 Grad. Die Schauer werden weniger. Zwischendrin kommt noch mal die Sonne jetzt im Feierabend raus. Kommende Nacht soll es dann tatsächlich weitestgehend das Regnen aufgehört haben. Morgen der Mittwoch dann mehr Sonnenschein und schon mal steigende Temperaturen bis 28 Grad, auch wenn letzte Schauer nicht ganz ausgeschlossen sind. Der Brüller kommt dann und zwar technisch am Donnerstag. Der Radio in Wettertrend mit richtig viel Sonne und schon mal zum Aufwärmen bis zu 32 Grad.
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0: Einen schönen Feierabend und eine niegelnagelneue App oder ein Foto, ja, das bearbeitet werden soll. Immer wieder gibt's Fragen rund ums Handy. Vor allem von älteren Menschen. Und Antworten geben die Jüngsten. Schülerinnen und Schüler in Schrobenhausen. Was da genau dahinter steckt, ist ein tolles Projekt. Sprechen wir drüber auf dem Weg nach Hause nach mehr Hits, mehr Vielfalt. Gleich mit Dr. Alban Singh, Halleluja. Und hier ist Lola Young mit Messi. Das sind mehr Hits, mehr Vielfalt. Das ist Radio N.

von den Imagine Dragons. Passt heute irgendwie zum Wetter mit dem ein oder anderen Gewitter. Das ist Radio Inn, schönen Feierabend. Und einmal im Monat kommen junge Schülerinnen und Seniorinnen und Senioren in Schrobenhausen zusammen. Dann ist wieder Zeit für Zusammen digital, heißt so. Junge Menschen helfen Seniorinnen und Senioren in Schrobenhausen zusammen. Dann ist wieder Zeit für Zusammen digital, heißt so. Junge Menschen helfen

0: Atmosphäre. Am Projekttag verwandelt sich der Konzertsaal der Schule in ein Kaffeehaus. Das gefällt auch Anna und Lina.
1: Eigentlich macht es immer Spaß, immer wenn wir zusammen digital haben, weil ich finde, Schäme hocken uns da zusammen. Meistens gibt es ja irgendeinen Kurhaar, wir ratschen und erklären das denen und die Senioren, die freuen sich dann auch jedes Mal, dass wir das überhaupt machen.
2: Man nimmt auf jeden Fall immer was Gutes draus mit. Oft unterhält man sich ja dann auch über andere Sachen, vor allem wenn die in Schrobenhausen auch wohnen, kann man einfach Erfahrungen teilen. Ist für beide Seiten eigentlich eine Win-Win-Situation.
0: Ja, und gleich morgen können Seniorinnen und Senioren wieder vorbeischauen. Dann gibt's Handyhilfe. Einfach zur Maria-Ward-Realschule in Schrobenhausen kommen. Los geht's um 14 Uhr.
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0: FDTO, die Damen und Herren von Gossip, Heavy Crush. Radio Inn auf dem Weg in den Feierabend. 2 Minuten, dann ist es 17 Uhr mit mehr Hits, mehr Vielfalt und Alex Warren. In der kommenden halben Stunde, nicht halbe Stunde, das schmeckt nicht. Halbe Stunde, Eternity, oh Gott. Komm, Rock. Von Halen und Jump. Ja, Stimmung ist gut. Der Feierabend hoffentlich schön, trotz Wind und Wetter noch. Das ist Radio Inn gleich hier nach 5.
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0: Hier ist Radio Inn, einen schönen Dienstagfeierabend. Es war eine ganze Menge los heute, unter anderem Küchenbrand, Gott sei Dank, glimpflich geendet in Ingolstadt. Dann ging es ums Thema Finanzen und ein altes Hallenbad in Eichstätt. Ganz aktuell haben wir ein Badeverbot für Kinder im Badebereich am Ebenhausener Weiher. Was heute alles wichtig war und ist, wir haben es für euch zusammengefasst in den Regionalnachrichten um 9:30.
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6: Ich bin Julia Wasilkow. Das EU-Parlament hat das Zollabkommen mit den USA gebilligt. Damit werden europäische Zölle auf US-Industriewaren bis Ende 2029 abgeschafft. Washington versprach im Gegenzug, auf die meisten EU-Produkte maximal einen Zoll von 15% zu erheben. Außerdem beschloss das EU-Parlament ein Verbot von KI-Anwendungen, die gefälschte Nacktbilder erstellen. Es soll ab Dezember gelten. An fast allen Badestellen in Deutschland ist die Wasserqualität ausgezeichnet. Das zeigt die neue Analyse der EU-Umweltagentur mit Sitz in Kopenhagen. Nur an 3 der knapp 2300 untersuchten Orte in Deutschland raten die Experten vom Baden ab. Im europäischen Vergleich liegt Deutschland auf Platz 7. Eine herrenlose Tasche, in der über 1.200 Euro in Bar lagen, die hat ein 68-Jähriger in Unterfranken gefunden und bei der Polizei abgegeben. Die Tasche lag in der Nähe des Klosters Triefenstein im Landkreis Main-Spessart. Neben dem Bargeld lagen auch 2 EC-Karten darin, über die die Polizei auch den Besitzer ermitteln konnte. Bei der Fußball-WM in den USA, Kanada und Mexiko bestreitet heute Top-Favorit Frankreich seine Auftaktpartie. Die Franzosen treffen auf den Senegal. Anstoß im Finalstadion von New Jersey ist um 21 Uhr unserer Zeit. In der Nacht spielt dann der Irak gegen Norwegen und Titelverteidiger Argentinien gegen Algerien. Morgen früh um 6 Uhr unserer Zeit heißt es dann noch Österreich gegen Jordanien.
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0: Um 5:02, wenn es ein bisschen mehr sein darf. Ja, die A9, Fahrt Richtung Nürnberg, gibt es 25 Minuten mehr zwischen Manching und Denkendorf. Habt Geduld, 11 Kilometer Stau. Grund unter anderem zwischen Ingolstadt Süd und Nord, ungesicherte Unfallstelle. Achtung, der rechte Fahrstreifen unter Beschleunigungsstreifen Ingolstadt Süd hier gesperrt. Die B13 Richtung Weißenburg zwischen Friedrichshofen West und Gabel. 4 Minuten mehr Feierabendverkehr. Genauso auf der B13 südliche Ringstraße Schillerstraße zwischen Manchinger und Goethestraße 6 Minuten mehr.
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0: Hätten wir Karlskron am Ortseingang aus Richtung Lichtenau kommend und die B13 Richtung Pfaffenhofenhöhe Straßhof. Dankeschön an Jacqueline und Oliver und Tom und Stau oder Blitzer, wenn ihr seht, dann anrufen oder WhatsApp schicken, gerne auch als Sprachnachricht. Telefonnummer bleibt immer gleich, das macht's einfach. 0841 300 dreimal die 9. Als Radio in Wetter, heute noch vergleichsweise ein gemütlicher Tag, ja, der gemütlichste der Woche, wolkig mäßig, warm, örtlich bisschen nass, aber auch nicht wild. Und danach dreht der Sommer ziemlich entschlossen auf. Heißt aktuell in Windelstetten 20 Grad, deren 21 in Rohrenfels. In der kommenden Nacht trocknet es ab, Tiefstwerte zwischen 12 und 15 Grad. Morgen der Mittwoch, mal abgesehen von dem ein oder anderen wirklich seltenen Restschauer, das sollte die Ausnahme bleiben. Sonne und Wolken im Wechsel und man merkt, es wird spürbar wärmer mit 25 bis 28 Grad, stellenweise sogar richtig dampfig. Und der Radio in Wetter trennt mit der Grillfunktion am Donnerstag mit richtig viel Sonne und zum Aufwärmen schon mal 30 bis 32 Grad. Mit Blick Richtung Wochenende geht es durchaus noch wärmer.
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0: Es ist Dienstag, Feierabend und laufen wie ein Spieler, entscheiden in Sekunden und dabei von 60.000 Menschen gleichzeitig beschimpft werden. Ja, muss man Spaß dran haben. Was ein DM-Schiedsrichter drauf haben muss und warum Sven Laumer, das ist Bayerns oberster Schiedsrichter, diesen Job trotzdem liebt, sprechen wir drüber auf dem Weg nach Hause, ab in den Feierabend mit mehr Hits, mehr Vielfalt. Gleich Robbie Williams Supreme und hier ist Holly Humberstone, hier ist To Love Somebody.

0: Elton John und Dua Lipa, das Cold Heart auf dem Weg in den Feierabend. Das ist Radio Inn um 16:45 und das wollen wir doch alle hören, wenn unsere Nationalelf zur Fußball-Weltmeisterschaft auf den Rasen tritt. Und damit das Tor auch gepfiffen wird, braucht es nicht nur gute Spieler, sondern auch gute Schiris und die müssen einiges drauf haben, sagt Sven Laumer. Er ist Verbandsschiedsrichter, Obmann des Bayerischen Fußballverbandes. Zum Beispiel körperliche Fitness.
1: In diesen 90 Minuten, die laufen teilweise mehr als die Spieler, weil sie tatsächlich irgendwie zwischen 10, 15, teilweise 16 Kilometer im Spiel laufen. Da gibt es dann auch entsprechende Leistungsprüfungen, wo man seine Fitness zeigen muss, weil man es einfach auch braucht, weil der Fußball einfach auch schnell und dynamisch ist und immer schneller und dynamischer auch wird.
0: Hinzu kommt, alle Regeln müssen sitzen und Englisch sollte auch kein Problem sein. 12.000 Schiedsrichter gibt's in Bayern und nur 3 davon pfeifen in der Bundesliga und damit höherklassige Spiele. Der Weg dahin, der ist steinig.
1: Beginnt ja mit einem Neulingslehrgang, hat dann seine ersten Spiele im Juniorenbereich, im Juniorinnenbereich, geht dann irgendwann in den Herren- und Frauenbereich über, auf Kreisebene, irgendwann im Bezirk, dann auf der Verbandsebene des Bayerischen Fußballverbands. Und wenn man so weit überzeugt hat, dann ist man vielleicht so weit, dass man den Sprung Richtung DFB schafft, um sich dann dabei auch nochmal von der dritten bis zur ersten Liga vorarbeiten zu müssen.
0: Ja, zwischendrin gibt's immer Schiri-Beobachter, die Noten verteilen. Klingt anstrengend, für Sven Laumer gibt's aber nichts Schöneres.
1: Ja, die Schiedsrichterei ist eine Schule fürs Leben. Man lernt viel im Umgang mit Menschen, man lernt viel in Bezug auf Entscheidungsfindung und jeder, der dann tatsächlich mal auf dem Platz gestanden hat und das eine Zeit lang gemacht hat, der kann dann schon fast nicht mehr loslassen. Es ist ziemlich cool, wenn man ja mit vielen unterschiedlichen Menschen in den Kontakt kommt, im Fußball mittendrin, statt nur dabei ist und damit einfach auch einen positiven Beitrag leisten kann, weil man es einfach anderen ermöglicht, dem Fußballsport nachzugehen.
0: Und übrigens schon mit 12 Jahren kann es losgehen mit dem ersten Schiri-Lehrgang. Früh übt sich bekanntlich für die nächsten Fußball-Weltmeisterschaften.
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0: Der Cruel Summer, Taylor Swift, das ist Radio in 3 Minuten. Dann haben wir es 5:30 an diesem Dienstag Feierabend. Und sportlich tut sich noch ein bisschen mehr als nur Fußball. Ja, heute Abend unter anderem Frankreich greift ins WM-Turnier ein. Bleiben wir mal in den USA, weil der deutsche Extremschwimmer Andreas Waschburger, der hat jetzt in New York gleich 2 Weltrekorde aufgestellt. Unter anderem in der Rekordzeit von 5 Stunden und 32 Minuten schwamm er einmal rund um den Stadtteil Manhattan. Das sind immerhin 46 Kilometer. Und 46 Kilometer ist dort auch die durchschnittliche Strecke bei der Parkplatzsuche. Hat er nichts falsch gemacht. Mehr Hits, mehr Vielfalt. In der kommenden halben Stunde mit Alle Farben, She Moves und Klassiker von Michael Jackson, der King of Pop, Beat It bei Radio N.
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0: Und jetzt ist es 17.30 Uhr, 5:30.
13: Mit Furkan Beuratz. Großeinsatz in Schernfeld. Im Ortsteil Schönfeld brannte am Vormittag eine Lagerhalle vollständig nieder. Das Feuer brach aus bisher ungeklärter Ursache in dem Gebäude am Dorfanger aus. Die Flammen drohten zwischenzeitlich auf ein direkt angrenzendes Haus überzugreifen. Dank des schnellen Eingreifens der Feuerwehr verhinderten die Einsatzkräfte jedoch Schlimmeres. Die Bewohner kamen bei dem Vorfall mit dem Schrecken davon. Die Höhe des Schadens ist zum aktuellen Zeitpunkt noch unklar. Endlich wieder offene Türen statt Einsturzgefahr. Das Bayerische Armeemuseum hat sein historisches Werkstattgebäude erfolgreich saniert. Spätestens als dort eine Mitarbeiterin durch den morschen Fußboden brach, führte kein Weg mehr an der Reparatur vorbei. Die umfangreichen Arbeiten kosteten insgesamt rund 7 Millionen Euro. Damit hat das Museum das angesetzte Budget nicht vollständig ausgeschöpft. Interessierte können nächste Woche Samstag beim Tag der offenen Werkstätten einen Blick in die neuen Räume werfen. Klassisches Eigentor. Ein 34-Jähriger hat sich gestern Vormittag bei einer Polizeistreife unfreiwillig selbst verraten. Der Mann sprach die Beamten an, weil er eine Frage zu seinem gerichtlichen Strafbefehl hatte. Diesen bekam er für das Fahren ohne Führerschein. Während des Gesprächs bemerkten die Polizisten allerdings sein Gefährt. Der 34-Jährige war nämlich mit einem bis zu 45 km/h schnellen Speed-Pedelec unterwegs und das erfordert zwingend eine Fahrerlaubnis. Da der Mann diese noch immer nicht besaß, schrieben die Beamten direkt die nächste Anzeige. 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
0: 2 Minuten nach 5:30, die A9, Viertelstunde mehr haben wir. Das ist wenig, wir hatten schon bis zu einer Stunde. Auf der A9 Richtung Nürnberg zwischen Manching und Denkendorf aktuell 5 Kilometer Stau. Zwischen Ingolstadt Süd und Nord hätten wir eine ungesicherte Unfallstelle im Baustellenbereich. Der rechte Fahrstreifen hier blockiert unter Beschleunigungsstreifen. Die B13 Ingolstädter Straße in Eichstätt zwischen Industriegebiet und Westenkreuzung aktuell 3 Minuten mehr Feierabendverkehr und die B13 in Ingolstadt zwischen der B16 bei Oberstimm und der südlichen Ringstraße 4 Minuten mehr. Außerdem südliche Ringstraße Schillerstraße zwischen Manchinger und Goethestraße 6 Minuten mehr und egal wo ihr unterwegs seid, wir wünschen gute Fahrt.
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0: Mit der B13 Richtung Pfaffenhofenhöhe Strasshof. Dankeschön Jacqueline fürs Melden und Oliver fürs Bestätigen. Und Stau oder Blitzer meldet ihr auf der Radio in Verkehrshotline 0841 300 3x9. Das Radio in Wetter, der Feierabend heute noch mit vielen Wolken und einzelnen Schauern. Hochsommer braucht offenbar noch 2 Tage Anlauf, kommt dann aber mit ordentlich Schwung. Heißt im Konkreten 20 Grad in Kipfenberg und Reichertshofen. Die Tiefstwerte in der kommenden Nacht zwischen 12 und 15 Grad. Es werden weniger Wolken. Morgen Restschauer möglich, aber das ist wirklich die Ausnahme. Größtenteils schiedlich friedlich Sonne und Wolken im Wechsel und es wird spürbar wärmer mit 25 bis 28 Grad. Der Radio in Wetter Trend, das ist dann schon die Vorstufe zum Pizzaofen. Der Donnerstag mit richtig viel Sonne bis zu 32 Grad und Stichwort Pizzaofen, das geht mit Blick Richtung Wochenende immer weiter bergauf.
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0: Einen schönen Feierabend und Ingolstadt ist bekannt für seine Museen, die es so in der Art und Weise wirklich nicht überall auf der Welt gibt. Stichwort zum Beispiel das Armeemuseum im Werkstattgebäude des Armeemuseums. Da war der Boden irgendwann so marodiert, dass sogar eine Kollegin dort eingebrochen ist. Und jetzt sind die Räume saniert und Besucher dürfen bald hinter die Kulissen schauen, inklusive Rüstungen, Textilien und ordentlich rum. Was euch dort genau erwartet, sprechen wir drüber nach. Mehr Hits, mehr Vielfalt haben wir gleich auf dem Weg nach Hause. 7475 von den Cornells. Und hier ist ein Lied. Hier ist Mark Forster bei Radio in. Schönen Feierabend.

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0: Rouge von Alle Farben und Graham Candy. Einen schönen Dienstagfeierabend wünscht Radio Inn um 17:45 und muss man sich einfach mal bildlich vorstellen. Am Arbeitsplatz bricht plötzlich eine Kollegin in den Fußboden ein. Ja, tatsächlich so passiert, tatsächlich hier bei uns in Ingolstadt im Werkstattgebäude des Armeemuseums. Spätestens dann war klar, ja, das Ding muss saniert werden, hallo. Und genau diese Sanierung ist jetzt abgeschlossen. Sicherung, neuer Dachstuhl, neue Elektrik und vieles mehr haben rund 7 Millionen Euro gekostet und damit sogar weniger als geplant. Wo gibt's denn sowas noch heutzutage? Ja, und auch der Zeitplan wurde eingehalten. Wow. Arno Zobel ist der Baudirektor am staatlichen Hochbauamt in Ingolstadt.
1: Und hier die Bereitschaft mitzubringen, fürs Projekt das Sinnvolle zu suchen und Kompromisse einzugehen. Das ist gelungen und kann auch gerade in unserer Zeit beispielgebend sein.
0: Jetzt ist der Kavaliersbau des neuen Schlosses wieder von den 10 Handwerkerinnen und Handwerkern des Museums bezogen worden. Die kümmern sich um Rüstungen, Waffen, Urkunden und Textilien. Und eine davon ist Schneiderin Dagmar Schrade. Die arbeitet gerade an der Bekleidung eines chinesischen Reiters um 1900.
2: Also ich habe zum Beispiel eine neue Absaugung bekommen, weil die Textilien teilweise auch mit Giftstoffen kontaminiert sind. Also im 19. Jahrhundert war man da nicht so vorsichtig. Da war man so, Hauptsache Motten sind tot, dass das dann den Leuten, die damit zu tun haben, auch schadet. Das hat man nicht so bedacht. Und wenn wir jetzt an den Stücken arbeiten, müssen wir halt auch schauen, dass wir uns schützen. Ne?
0: Und einen Blick in die Werkstätten könnt ihr am Samstag, 27. Juni werfen. Von 10 bis 16 Uhr stehen auch Führungen auf dem Programm. Und wenn es immer wieder Rums macht, dann kommt es von den Vorderladern, mit denen zu Demonstrationszwecken geschossen wird. Es bricht keiner mehr in den Fußboden ein, von wegen hier Rums. Alle Infos unter armeemuseum.de, denen zu Demonstrationszwecken geschossen wird. Es bricht keiner mehr in den Fußboden ein, von wegen hier Rums. Alle Infos unter armeemuseum.de.

0: Stargazing von Miles Smith. Mehr Hits, mehr Vielfalt. Das ist unser Auftrag für den Dienstag Feierabend. 4 Minuten, dann hätten wir es 18 Uhr. Erfüllen wir diesen in der kommenden halben Stunde mit Classic Rock. Kyrie von Mr. Mister, die 80er. Tiefenentspannung mit Leonie. By your side, in my mind. Das ist Radio Inn, gleich hier nach 6.
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0: Dienstag Feierabend, hier ist Radio Inn. War mächtig was los, unter anderem für die Feuerwehren in der Region. Großbrand in einer Scheune in Schernfeld. Dann Brand eines LKWs auf der B300 bei Schrobenhausen. Außerdem, gute Nachricht des Tages, die Sanierung des Armeemuseums. Die Sanierung der Armeemuseumswerkstätten ist abgeschlossen in Ingolstadt. Das Wichtigste von diesem Tag, von diesem Dienstag, haben wir für euch zusammengefasst in den Regionalnachrichten um 9:30.
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16: Ich bin Julia Wasilkow. Die G7-Staaten wollen den Druck auf Russland erhöhen, um Friedensgespräche für die Ukraine zu erzwingen. Das ist das Ergebnis des Treffens im französischen Evian. US-Präsident Trump hat Russland dabei aufgefordert, ein Friedensabkommen mit der Ukraine zu schließen. Außerdem hat er sich bereit erklärt, die wegen des Iran-Kriegs ausgesetzten Ölsanktionen gegen Russland wieder in Kraft zu setzen. Auch der ukrainische Präsident Zelensky ist heute als Gast beim G7-Treffen dabei. Auf vegetarischen Produkten dürfen in der EU künftig nicht mehr Begriffe wie Hühnchen oder Rindfleisch stehen. Die Abgeordneten im Europaparlament haben für einen entsprechenden Gesetzesvorschlag gestimmt. Auch zum Beispiel Steak, Speck, Leber oder Rippchen werden bei Veggie-Produkten verboten. Kritik kommt aus Deutschland. Ernährungsminister Reiner hält die Neuregelung für unnötigen Mehraufwand. Die Verbraucher seien schlau und mündig genug. Das bayerische Kabinett stärkt queeren Menschen den Rücken. Es gibt nun einen landeseigenen Aktionsplan, um ihnen mehr Teilhabe zu ermöglichen. Es gehe um Freiheit, Toleranz und Sicherheit, sagte Sozialministerin Scharf. Sie verwies darauf, dass queere Menschen immer öfter Opfer von Hasskriminalität würden. Die Innenministerkonferenz trifft sich morgen in Hamburg. Und obwohl die Lage in den Fußballstadien für die Innenminister als inakzeptabel gilt, werden neue Maßnahmen gegen Pyrotechnik wohl vorerst nicht kommen. Laut einem Beschlussentwurf, der dem Spiegel vorliegt, wird das Thema auf die Herbstkonferenz verschoben. Auch das DFB-Pokalfinale im Mai hat daran nichts geändert. Damals musste das Spiel wegen Bengalos 5 Minuten lang unterbrochen werden.
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0: Um 6:02 mit der A9 Fahrt Richtung Nürnberg. Zwischen Ingolstadt Süd und Nord. Stop-and-Go-Verkehr wegen der Baustelle. Und zwischen Ingolstadt Nord und Denkendorf gibt's 4 Minuten Stau obendrauf. Das Ganze ist harmlos. Wir hatten schon über 1 Stunde heute Nachmittag. Egal wo ihr unterwegs seid, wir wünschen gute Fahrt.
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0: Und günstige Fahrt. Nicht so schnell bitte auf der B13 Richtung Pfaffenhofen, Höhe Straßhof. Dankeschön an Jacqueline und Oliver. Und Stau oder Blitzer meldet ihr auf der Radio Inn Verkehrshotline und wir sagen es weiter. 0841 303 mal die 9. Das Radio Inn Wetter heute zum Feierabend. Vielleicht noch Jacke oder Schirm. Am Donnerstag dann Wasserflasche und Sonnencreme. Die Woche hat beim Wetter einen ziemlich ambitionierten Spannungsbogen. Aktuelle Temperaturen um 20 Grad in Pförring und Königsmoos. Die Tiefstwerte in der kommenden Nacht zwischen 12 und 15 Grad. Und die Schauer, die durchziehen, werden immer weniger. Trocknet in der kommenden Nacht dann ab. Morgen Sonne, Wolkenmix. Die letzten Schauer sollten wirklich Ausnahme sein. Meistens bleibt sonnig, wird aber wärmer. 25 bis 28 Grad. Das kann sich, da wo Regen heute unterwegs war, zwischenzeitlich dann auch richtig dampfig anfühlen. Und von der Dampfgarstufe Mittwoch kommen wir dann langsam Richtung Grill Donnerstag. Der Radio in Wettertrend mit ordentlich viel Sonne und schon mal zum Aufwärmen 30 bis 32 Grad.
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0: Ja, Feierabend ist es, Sonne, Grill, Balkon, ja, und plötzlich sitzt in der Ecke wieder eine Spinne, die so tut, als hätte sie einen Mietvertrag unterschrieben bei uns. Was unsere achtbeinigen Sommermitbewohner über uns Menschen denken, hört ihr, und zwar im wahrsten Sinne des Wortes, bei Aus Sicht der Dinge mit Wolfgang Sobirge, neue Folge in der Viertelstunde und mehr Hits, mehr Vielfalt auf dem Weg nach Hause, gleich mit den Red Hot Chili Peppers, Californication. Und hier ist Ray Dalton, hier ist Blood Running. Schönen Feierabend.

7:07. Vorsicht, hier ist der Radio 1 Verkehrsservice mit einer Gefahrenmeldung. Die A9 Richtung Nürnberg. In der Einfahrt Ingolstadt Nord ist ein Fahrzeug auf dem Beschleunigungsstreifen liegen geblieben. Hier bitte Fuß vom Gas, gut und sicher ankommen mit mehr Hits, mehr Vielfalt. Das ist Radio 1.

0: Bayerscheid von Leonie. Ganz entspannt in den Dienstagfeierabend, Radio Inn um 17:45. Und der Sommer kommt jetzt ganz groß in der zweiten Wochenhälfte. Viel Sonne, großer Spaß beim Grillen im Garten oder abends feiern auf der Terrasse oder Balkon. Ja. Sollte man sich mit den Mitbewohnern und Nachbarn arrangieren. Ja, vor allen Dingen auch mit den tierischen, meint unser Radio Inn-Comedian Wolfgang Sobürge.
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0: Sapphire von Ed Sheeran, das ist Radio in Uhrenvergleich. 4 Minuten, dann hätten wir es 6:30 und wir haben es diese Woche, die ja noch gar nicht so alt ist. Hallo, es ist erst Dienstag. Schon wieder unter die Nase gerieben bekommen. Ja, rein statistisch, was schulisch bei uns alles schief läuft. Stichwort aktuelle Meldung. Fast jeder vierte Neuntklässler scheitert an den Mindeststandards in Mathematik. Ja, aber dafür können sie Rechenaufgaben super schnell bei ChatGPT eintippen. Ja. Manche sind angeblich so schlecht in Mathe, die hatten schon zu kämpfen beim Mitzählen der deutschen Tore bei der Fußball-Weltmeisterschaft.
1: Nein, doch.
0: Mehr Hits, mehr Vielfalt haben wir in der kommenden halben Stunde für euch. Selena Gomez mit Marshmallow, die Wolves und Ray Garvey, Take This Heart bei Radio Inn. Schönen Feierabend.
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9: Mit Furkan Beuratz. Ein Sattelzug ist am frühen Nachmittag auf der B300 bei Schrobenhausen in Brand geraten. Der Einsatzort lag nach Angaben eines Polizeisprechers auf Höhe des McDonalds in der Rinderhofer Breite. Wie die Polizei mitteilt, ist der LKW wegen eines Defekts im Motorraum in Brand geraten. Verletzt wurde dabei niemand. Die B300 musste im Bereich des brennenden LKWs bis 16.30 Uhr gesperrt werden. Den Schaden beziffert die Polizei auf etwa 15.000 Euro. Großeinsatz in Schernfeld. Im Ortsteil Schönfeld ist eine Lagerhalle vollständig abgebrannt. Das Feuer brach aus bisher ungeklärten Gründen in dem Gebäude am Dorfanger aus. Die Flammen drohten zwischenzeitlich auf ein direkt angrenzendes Haus überzugreifen. Dank des schnellen Eingreifens der Feuerwehr verhinderten die Einsatzkräfte jedoch Schlimmeres. Die Bewohner kamen bei dem Vorfall mit dem Schrecken davon. Die Höhe des Schadens ist zum aktuellen Zeitpunkt noch unklar. Endlich wieder offene Türen statt Einsturzgefahr. Das Bayerische Armeemuseum hat sein historisches Werkstattgebäude erfolgreich saniert. Spätestens als dort eine Mitarbeiterin durch den morschen Fußboden brach, führte kein Weg mehr an der Reparatur vorbei. Die umfangreichen Arbeiten kosteten insgesamt rund 7 Millionen Euro. Damit hat das Museum das angesetzte Budget nicht vollständig ausgeschöpft. Interessierte können nächste Woche Samstag beim Tag der offenen Werkstätten einen Blick in die sanierten Räume werfen. 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
0: Und jetzt ist es 6:35 mit der A9 Fahrt Richtung Nürnberg. Vorsicht in der Einfahrt Ingolstadt Nord, ist ein Fahrzeug auf dem Beschleunigungsstreifen liegen geblieben. Fuß vom Gas, Stau oder Blitzer, meldet ihr auf der Radio in Verkehrshotline und wir sagen es weiter. 0841 303 mal die 9. So. Das ist Radio in Wetter und wer sich über die fehlende Wärme beschwert, bitte bis Donnerstag warten, dann reden wir bei 32 Grad nochmal. Aktuell sind es 20 in Böhmfeld und Karlsruhe, die Tiefstwerte in der kommenden Nacht zwischen 12 und 15 Grad, das ist so herrlich angenehm und es wird immer wärmer. Morgen schon 25 bis 28 Grad, dazu meistens mehr Sonne als Wolken, letzte Schauer sollten die Ausnahme bleiben und auch die 28 Grad fühlen sich schon einigermaßen klebrig an, Stichwort Luftfeuchtigkeit. Der Radio in Wetter Trend, die Hitzerallye startet am Donnerstag mit deutlich mehr Sonne und deutlich hochsommerlichen Temperaturen. Zum Aufwärmen schon mal 32 Grad.
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0: Job. Es ist 7:1 gegen Brasilien, Götzes Tor im WM-Finale oder vielleicht der eigene Treffer auf dem Bolzplatz. Fußball-Weltmeisterschaften, da schwelgt man gerne in Erinnerungen. Ja, welche Fußballszene ist bei euch in eurem Kopf hängen geblieben? Ja, was Privates vielleicht auf dem Bolzplatz oder war es doch die letzte Weltmeisterschaft, wo wir gewonnen haben, 2014? Gott, wie lang ist das her? Wir waren mit dem Radio in Mikrofon unterwegs und haben euch in den Erinnerungen kramen lassen. Wir schwelgen gemeinsam mit euch in selbigen. Nach mehr Hits, mehr Vielfalt. Ab in den Feierabend. Gleich mit Clock Clock, Out of the Dark. Und hier ist Can't Get You Out of My Head. Hier ist Kylie Minogue bei Radio Inn.

0: Selina Gomez und Marshmallow, die Wolves. Das ist Radio N um 6:45 an diesem Dienstag Feierabend und Deutschland ist im Fußballfieber. Wochenende geht's weiter für die deutsche Elf bei der WM und auch diese WM zeigt wieder, der Sport verbindet die Menschen, ja, schafft Identifikation und Gemeinschaft und vor allem gemeinsame Erinnerungen. Hallo, was ist eure schönste Fußballerinnerung?
1: Der letzte Schuss von Mario Götze.
2: Ich muss, glaube ich, immer daran denken, als wir so haushoch gegen Brasilien gewonnen haben.
3: 2014, als Schweinsteiger sich dann tackern lassen hat und wieder ins Spiel gegangen ist.
4: Ich mag immer den Gedanken, dass sich so viele Nationen gegenseitig treffen und miteinander interagieren in so einer Veranstaltung.
5: Ich habe auch noch 2014 und 2018 meine Nachbarn immer mit der Vuvuzela genervt, wenn Deutschland Tor geschossen hat.
6: Die Europameisterschaft 2022 von den Frauen, das Finale.
7: Das WM-Finale in Katar mit den Bildern, die man danach aus Buenos Aires gesehen hat, wo dann die ganze Nation so in Bewegung war.
0: Ja, und vielleicht liefert uns diese WM ja gleich die nächste Erinnerung, bei der wir in 20 Jahren noch wissen. Da war ich mit denen, habe ich gefeiert und genau da ist das Getränk durchs Wohnzimmer geflogen, weil die Nationalelf wieder nicht getroffen hat. Also wir wollen das Gegenteil natürlich hoffen.
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3: Ich bin Helen Martin. Planungs- und Genehmigungsverfahren verlangen oft jede Menge Geduld ab. Mit Unterstützung von künstlicher Intelligenz soll sich das ändern. Dafür hat das Bundesdigitalministerium eine KI-Software freigeschaltet, die beispielsweise wichtige Informationen aus den Antragsunterlagen herausfiltert oder Unterlagen auf Vollständigkeit prüft. Fachliche Entscheidungen treffen aber weiter die Menschen in den Behörden. Veggie-Burger dürfen auch künftig weiterhin Veggie-Burger heißen. Das Europaparlament hat aber dafür gestimmt, dass auf vegetarischen Produkten keine Fleischbegriffe mehr stehen dürfen, also kein Hühnchen, kein Steak, kein Rippchen. Betroffen sind alle Bezeichnungen, die sich auf Fleischarten oder einzelne Teilstücke beziehen. Kritik kommt aus Deutschland. Ernährungsminister Rainer hält die Neuregelung für unnötigen Mehraufwand. Die Verbraucher seien schlau und mündig genug. Bayerische Polizisten haben an der Grenze zu Tschechien fast 1 Million Euro Bargeld in einem Auto sichergestellt. Der Fahrer hat nach dem Fund angegeben, es seien nur etwa 700.000 Euro, gefunden wurden aber rund 850.000 Euro. Weil er die Herkunft des Geldes nicht erklären konnte, haben die Polizisten es einbehalten. Jetzt wird wegen Geldwäsche ermittelt. Außerdem saß der 33-Jährige ohne gültigen Führerschein am Steuer. Bei der Fußball-WM bestreitet heute Top-Favorit Frankreich seine Auftaktpartie. Die Franzosen treffen auf den Senegal. Anstoß in New Jersey ist um 21 Uhr. In der Nacht spielt dann der Irak gegen Norwegen und Titelverteidiger Argentinien gegen Algerien. Morgen früh um 6 Uhr heißt es dann noch Österreich gegen Jordanien.
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4: Im Herzen Bayerns liegen uns derzeit keine größeren Störungsmeldungen vor.
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5: Am Abend sind noch einzelne Schauer möglich. Danach wird es in der Nacht zunehmend ruhiger. Die Tiefstwerte zwischen 12 und 15 Grad. Morgen der Mittwoch wechseln sich Sonne und Wolken ab. Nur vereinzelt sind noch letzte Schauer möglich. Tageshöchstwerte bis 28 Grad. Der Radio N Wettertrend: der Donnerstag setzt sich die Sonne deutlich besser durch und es wird hochsommerlich, 30 bis 32 Grad.
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5: Ja, schönen Dienstagfeierabend. Und wie wird aus Gartenarbeit plötzlich lebensverlängertes Crossfit für Rentner? Und seit wann zählt Unkrautjäten offiziell als Training für ein längeres Leben? Antworten gibt's nach Dermot Kennedy, Kiss Me und ab in den Feierabend mit BTS. Hier ist Swim.
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0: I'm Out of Love von Anastasia. Das ist Radio in Dienstag, Feierabend, 6:45. Und jetzt können wir alle was lernen. Das Gelernte mit nach Hause nehmen, bunt anmalen und an die Wand nageln. Es geht um unsere Gesundheit, weil laut einer niegelnagelneuen Studie aus den USA können Menschen über 65 ihr Sterberisiko um sage und schreibe 40% senken, wenn sie Ausdauersport treiben und 4-mal pro Woche Krafttraining machen. Ja. Wer also nicht zum alten Eisen gehören will, muss selbiges stemmen. Die Experten bewerten übrigens auch Gartenarbeit und das Tragen von Einkaufstaschen als Krafttraining für Senioren. Ja, seht ihr mal, das ist quasi Crossfit für Rentner, nur dass am Ende des Workouts sogar der Kühlschrank voll ist und die Blumen blühen.
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3: Mit Furkan Beuratz. Ein Sattelzug ist am frühen Nachmittag auf der B300 bei Schrobenhausen in Brand geraten. Der Einsatzort lag nach Angaben eines Polizeisprechers auf Höhe des McDonalds in der Rinderhofer Breite. Wie die Polizei mitteilt, ist der LKW wegen eines Defekts im Motorraum in Brand geraten. Verletzt wurde dabei niemand. Die B300 musste im Bereich des brennenden LKWs bis 16.30 Uhr gesperrt werden. Den Schaden beziffert die Polizei auf etwa 15.000 Euro. Großeinsatz in Schernfeld. Im Ortsteil Schönfeld ist eine Lagerhalle vollständig abgebrannt. Das Feuer brach aus bisher ungeklärten Gründen in dem Gebäude am Dorfanger aus. Die Flammen drohten zwischenzeitlich auf ein direkt angrenzendes Haus überzugreifen. Dank des schnellen Eingreifens der Feuerwehr verhinderten die Einsatzkräfte jedoch Schlimmeres. Die Bewohner kamen bei dem Vorfall mit dem Schrecken davon. Die Höhe des Schadens ist zum aktuellen Zeitpunkt noch unklar. Endlich wieder offene Türen statt Einsturzgefahr. Das Bayerische Armeemuseum hat sein historisches Werkstattgebäude erfolgreich saniert. Spätestens als dort eine Mitarbeiterin durch den morschen Fußboden brach, führte kein Weg mehr an der Reparatur vorbei. Die umfangreichen Arbeiten kosteten insgesamt rund 7 Millionen Euro. Damit hat das Museum das angesetzte Budget nicht vollständig ausgeschöpft. Interessierte können nächste Woche Samstag beim Tag der offenen Werkstätten einen Blick in die sanierten Räume werfen. 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
7: Im Herzen Bayerns liegen uns derzeit keine größeren Störungsmeldungen vor.
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8: Tja, und allgemeine Feststellung, wir Menschen stehen ja normalerweise in der Nahrungskette ganz oben. Ja, wir futtern einfach alles, solange es schmeckt, Mahlzeit. Was passiert aber, wenn sich am Strand die Nahrungskette plötzlich umdreht und jemand an uns knabbert? Ja, tatsächlich aktuell ein großes Thema in einigen Urlaubsländern und wir reden nicht vom weißen Hai, bitte, nein. Unser Thema auf dem Weg nach Hause gleich nach Chris Rea, Julia. Und hier ist Michael Schulte, hier ist 5 AM.
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0: Angel Eyes von Austies, das ist Radio Inn um 7:45. Die Urlaubszeit ist so richtig angegangen. In wenigen Wochen sind dann auch Sommerferien. Man hört die ein oder andere Horrormeldung von wegen weiße Haie im Mittelmeer. Hallo. Also die Wahrscheinlichkeit, dass man einem Hai begegnet im Mittelmeer, die ist nahezu null. Eher gewinnt ihr 10-mal eine Million im Lotto. Ja, es wird aber trotzdem an uns geknabbert. Glaubt ihr nicht? Aktuelle Meldung. Weil auf Mallorca häufen sich jetzt vermeintliche Angriffe von wirklich sehr kleinen Fischen, die Touristen in die Beine beißen, sie anknabbern. Ja, was ist da los? Ja, also wir plündern morgens als Urlauber das Hotelbuffet und nachmittags sind wir dann selbst das Buffet. Mahlzeit. Ja, also laut spanischen Meeresbiologen knabbern hungrige Fische, und die sind wirklich sehr klein, den Badeurlaubern auf Mallorca mit Vorliebe Hautschuppen und Pickel weg. Da bekommt das Wort Mitesser auf einmal eine völlig neue Bedeutung.
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6: Ich bin Helen Martin. Veggie-Burger dürfen ihren Namen behalten. Andere Bezeichnungen für vegetarische Produkte könnten in der EU aber bald tabu sein. Das Europaparlament hat sich dafür ausgesprochen, Begriffe wie Speck oder Hühnchen nur noch für Fleischprodukte zu erlauben. Zoe Tassovali berichtet.
7: Für Verbraucher bleibt vieles erstmal beim Alten. Veggie-Burger, Tofu-Wurst oder Sojaschnitzel dürfen weiter so heißen. Die EU will aber bei einigen Begriffen eine Grenze ziehen. Namen wie Veggie, Hühnchen oder pflanzlicher Speck könnten künftig von den Verpackungen und Speisekarten verschwinden. Bevor die neuen Regeln gelten, müssen aber noch die EU-Staaten zustimmen.
6: Endloses Scrollen auf TikTok und Co. kann unsere Angst- und Stresswerte erhöhen. Das geht aus einer Analyse der Universität Bayreuth hervor. Wer mehr als 4 Stunden am Tag mit Kurzvideos verbringt, wird unaufmerksamer und impulsiver. Auch Angst, Depression und Stress können durch endloses Scrollen auf Plattformen wie TikTok steigen. Unbekannte haben in der Nähe der KZ-Dokumentationsstätte Hersbruck ein Graffiti mit NS-Bezug gesprüht. Außerdem versuchten sie wohl, ein Feuer an der Gedenkstätte zu legen. Ein Mitarbeiter der Stadt hat laut Polizei Rußspuren und entsprechende Gegenstände gefunden. Jetzt ermittelt der Staatsschutz. In Hersbruck befand sich während des Zweiten Weltkriegs ein Außenlager des Konzentrationslagers Flossenbürg. Mit Frankreich startet ab 21 Uhr der Top-Favorit der diesjährigen Fußball-WM ins Turnier. Zum Auftakt geht es gegen den Senegal. Für Argentinien beginnt dann in der Nacht die Mission Titelverteidigung. Der amtierende Weltmeister spielt ab 3 Uhr gegen Algerien. Und vorher treffen ab 0 Uhr der Irak und Norwegen aufeinander.
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8: Bei uns liegen im Herzen Bayerns momentan keine größeren Störungsmeldungen vor.
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9: Am Abend sind noch einzelne Schauer möglich. Danach wird es in der Nacht zunehmend ruhiger. Die Tiefstwerte zwischen 12 und 15 Grad. Morgen der Mittwoch wechseln sich Sonne und Wolken ab. Nur vereinzelt sind noch letzte Schauer möglich. Tageshöchstwerte bis 28 Grad. Der Radio N-Wettertrend der Donnerstag setzt sich die Sonne deutlich besser durch. Und es wird hochsommerlich 30 bis 32 Grad.
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2: Mit Furkan Beuratz. Ein Sattelzug ist am frühen Nachmittag auf der B300 bei Schrobenhausen in Brand geraten. Der Einsatzort lag nach Angaben eines Polizeisprechers auf Höhe des McDonalds in der Rinderhofer Breite. Wie die Polizei mitteilt, ist der LKW wegen eines Defekts im Motorraum in Brand geraten. Verletzt wurde dabei niemand. Die B300 musste im Bereich des brennenden LKWs bis 16.30 Uhr gesperrt werden. Den Schaden beziffert die Polizei auf etwa 15.000 Euro. Großeinsatz in Schernfeld. Im Ortsteil Schönfeld ist eine Lagerhalle vollständig abgebrannt. Das Feuer brach aus bisher ungeklärten Gründen in dem Gebäude am Dorfanger aus. Die Flammen drohten zwischenzeitlich auf ein direkt angrenzendes Haus überzugreifen. Dank des schnellen Eingreifens der Feuerwehr verhinderten die Einsatzkräfte jedoch Schlimmeres. Die Bewohner kamen bei dem Vorfall mit dem Schrecken davon. Die Höhe des Schadens ist zum aktuellen Zeitpunkt noch unklar. Endlich wieder offene Türen statt Einsturzgefahr. Das Bayerische Armeemuseum hat sein historisches Werkstattgebäude erfolgreich saniert. Spätestens als dort eine Mitarbeiterin durch den morschen Fußboden brach, führte kein Weg mehr an der Reparatur vorbei. Die umfangreichen Arbeiten kosteten insgesamt rund 7 Millionen Euro. Damit hat das Museum das angesetzte Budget nicht vollständig ausgeschöpft. Interessierte können nächste Woche Samstag beim Tag der offenen Werkstätten einen Blick in die sanierten Räume werfen. 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
3: Bei uns liegen im Herzen Bayerns momentan keine größeren Störungsmeldungen vor.
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1: Ich bin Helen Martin. Das EU-Parlament will KI-Anwendungen verbieten, mit denen sich gefälschte Nacktbilder erstellen lassen. Die Abgeordneten haben dafür gestimmt, das europäische KI-Gesetz entsprechend zu ändern. Die neue Regel soll ab Dezember gelten. Bis dahin müssen Anbieter solcher KI-Systeme Sicherheitsvorkehrungen einbauen. Der Rat der Mitgliedstaaten muss noch zustimmen, das gilt aber als Formsache. Beim G7-Gipfel im französischen Evian haben sich die Staats- und Regierungschefs darauf geeinigt, die Ukraine wieder stärker unterstützen zu wollen. Bundeskanzler Merz sagte am Abend, alle seien sich einig gewesen, dass Russland diesen Krieg militärisch nicht gewinnen kann. Das war auch Thema im Gespräch mit US-Präsident Trump. Außerdem sollen neue Sanktionen gegen den russischen Öl- und Gassektor kommen. Das bayerische Kabinett stärkt queeren Menschen den Rücken. Gut 3 Jahre nach der ersten Ankündigung gab es pünktlich zum Pride Month im Juni grünes Licht für einen Aktionsplan. Der soll die Rechte für die queere Community stärken. Sozialministerin Schafer wies darauf, dass queere Menschen immer öfter Opfer von Hasskriminalität werden. Bundesweit gab es letztes Jahr rund 2400 Fälle, fast 13% mehr als 2024. Kritik kommt unter anderem von den Grünen. Statt echter Maßnahmen würden nur bestehende Förderungen umdeklariert. Der Ausrüster der deutschen Fußballnationalmannschaft, Adidas, hat ein Problem beim Bedrucken der DFB-Trikots. Der Buchstabe V ist ausgegangen. Fans können deshalb gerade keine Original-Shirts mit den Namen Havertz, Pavlovic und Undav bestellen. Adidas hat angekündigt, dass die Trikots bald wieder bestellbar sein sollen. Ein Exemplar kostet, je nach Qualität, zwischen 100 und 150 Euro.
0: 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Aktuell liegen uns keine größeren Störungsmeldungen vor. 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
2: Am Abend sind noch einzelne Schauer möglich. Danach wird es in der Nacht zunehmend ruhiger. Die Tiefstwerte zwischen 12 und 15 Grad. Morgen der Mittwoch wechseln sich Sonne und Wolken ab. Nur vereinzelt sind noch letzte Schauer möglich. Tageshöchstwerte bis 28 Grad. Der Radio N Wetter Trend der Donnerstag setzt sich die Sonne deutlich besser durch. Und es wird hochsommerlich 30 bis 32 Grad.
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4: Zum Abschluss der diesjährigen Saison des Konzertvereins Ingolstadt war gestern das Schubert-Oktett mit Solisten des Sinfonieorchesters des Bayerischen Rundfunks im Theaterfestsaal zu Gast. Ich habe mit der Geigerin Anne Schönholz gesprochen, die das Konzert auch moderiert hat. Zum Kulturkanal begrüßt sie Isabella Kreim.

0: 8 Solisten des Sinfonieorchesters des Bayerischen Rundfunks haben sich zusammengefunden, um das berühmte Oktett von Franz Schubert zu spielen. Ergänzt wurde das gestrige Abschlusskonzert des Konzertvereins Ingolstadt im Theaterfestsaal von einer stimmungsvollen zeitgenössischen Komposition des japanischen Komponisten Toshio Hosokawa und den Moments musicaux von Franz Schubert in einem Arrangement für diese Oktettbesetzung. Anne Schönholz, zweite Geige, hat auch sehr ansprechend moderiert.
1: Vermutlich alle wissen, sind wir alle Musikerinnen und Musiker des Sinfonieorchesters des Bayerischen Rundfunks und hatten das Glück, hier sowieso auch schon mit den Kolleginnen und Kollegen, tollen Dirigenten aufzutreten. Aber es ist auch ganz wunderbar, wenn man die mal zu Hause lassen kann und einfach mal in einer kleinen Besetzung spielen. Und das tun wir sehr oft. Tatsächlich neben unserer Orchestertätigkeit finden wir es wunderbar, uns mit Freundinnen und Freunden im Orchester zu treffen und einmal so Traumwerke aufzuführen, die man eigentlich immer gerne schon mal spielen wollte. Ja, wir haben uns halt einfach gedacht, wir wollen das Schubert-Oktett mal spielen und haben uns zusammengefunden und dann entstand natürlich ziemlich schnell das Problem, ja, was spielen wir denn noch? Weil für diese Besetzung gibt es nicht so viel. Und dieses Problem hatte auch Herr Abrahamsen, ein Hornist, ein Däne, und er hat auch das Schubert-Oktett sehr geliebt und hat sich auch überlegt, was kann man denn sonst noch mit diesem Stück kombinieren? Und deshalb hatte ein weiteres Lieblingsstück oder weitere Lieblingsstücke von sich, nämlich die Klavierstücke Moments musicaux von Franz Schubert, einfach für diese Besetzung arrangiert.
0: Als Gedichte in musikalischer Form bezeichnete die Geigerin Anne Schönholz die ursprünglich für Klavier geschriebenen Moments musicaux von Franz Schubert. Und das im Übrigen paritätisch mit 3 Bläserinnen besetzte Oktett spielte 4 der kürzeren Sätze in dem Arrangement des dänischen Hornisten und Komponisten Hans Abrahamsen ungemein delikat und subtil. Sehr berührend die Melancholie Franz Schuberts, etwa im letzten Stück.

0: Warum berührt uns Schubert so auf eine ganz andere Weise als Mozart oder Beethoven?
1: Ich habe das Gefühl, dass bei Schubert die Nuancen zwischen, ich sag mal, etwas platt Traurigkeit und dann wieder tänzerischer Leichtigkeit ganz nah beieinander liegen und dass man oft gar nicht so genau weiß, bin ich jetzt eigentlich gerührt von eher so einer traurigen Nuance oder kann ich gerade irgendwie loslassen, weil es so frei klingt und auch dieses Wienerische man hört. Und ich glaube, ja, es ist so subtil. Ja. Ich empfinde es als subtiler, ohne Mozart damit schmälern zu wollen. Ja, und ich habe auch das Gefühl, dass natürlich auch schon ein ganz bisschen die Musikentwicklung in Richtung Romantik ging natürlich.
0: Also und natürlich.
1: Genau, und deshalb sind das natürlich auch noch andere Gefühle. Ich würde aber sagen, das ist auch sehr individuell. Ich glaube, manche haben auch bei Mozart das, aber ich glaube, Schubert allein, wie er mit einem simplen Dur und Moll spielen kann, man hat das Gefühl, darin steckt eine ganze Welt des Ausdrucks. Es ist einzigartig.
0: Und ich fand das auch ein sehr schönes Arrangement. Jetzt von den Moments Musicaux, da versucht nicht einer modern zu sein, sondern er versucht wirklich im Geiste, im Sinne Schuberts das zu arrangieren. Ne?
1: Ja, und ich meine, früher hat es ja auch immer schon Arrangements gegeben und er hat ja aus demselben Grund sein Arrangement geschrieben wie andere auch früher, weil er hat gesagt, ich liebe das Stück, ich will das als Hornist auch spielen. Ja. Und das merkt man auch. Er hat einfach Freude, dann selber das Werk spielen zu können. Ja, also er hat einfach Lust gehabt, dieses Stück, was wohl, glaube ich, sein Vater früher oft am Klavier gespielt hat, auch als Hornist mal spielen zu können und hat es sich dann für seine Lieblingsbesetzung, der Schubert-Oktett-Besetzung, einfach so arrangiert. Und so war das ja früher auch. Man hat dann irgendwie gedacht, ja, wir wollen auch mal das und das Stück, Klavierstück als Quartett spielen. Und dann haben die Komponisten manchmal das sogar selber gemacht, für den Hausgebrauch. Und ja, ich finde, es wirft auch ein ganz schönes und sehr natürlich andersfarbiges Licht auf die Musik, als wenn es nur am Klavier gespielt wäre. Aber ich finde, es stimmt irgendwie schön den Abend so ein.

Sehr stimmig dazu waren die Textures von Toshio Hosokawa. Nicht nur, weil dieses Stück für dieselbe Oktettbesetzung geschrieben ist. Zart beginnend und endend werden sehr atmosphärisch feine musikalische Fäden gesponnen, die sich wie ein Gewebe übereinander lagern und wieder auflösen. Dazwischen hört man auch einmal einen Kuckuckruf der Klarinette, sodass man sich in eine stille Waldlandschaft träumen konnte.

0: Also das war ein Auftragswerk Anfang, glaube ich, der 20er Jahre jetzt, also jetzt, ich glaube, um 2020 herum, von den Berliner Philharmonikern, von dem Oktett auch. Und ich glaube, sie haben das Werk wirklich sich auch für eine Kombination mit Schubert-Oktett gewünscht. Ich persönlich kann jetzt da nichts finden, was total irgendwie an Schubert erinnert, außer vielleicht, dass es auch sehr feine Klangnuancen sind und man vielleicht sich auch ganz gut einhört, wenn man das vorher hört, weil man sehr sensibilisiert wird auf verschiedenste Klänge, auch da ganz feine Nuancen, und da ist man eigentlich schon in der richtigen Atmosphäre auch für Schubert, vielleicht in diesem Sinn.
1: Nach der Pause folgte dann das Hauptwerk des Abends. Das in den einzelnen 6 Sätzen weit ausgreifende Oktett in F-Dur von Franz Schubert. Der 27-Jährige hat es nach schweren Schüben seiner Syphilis-Erkrankung komponiert.

Tänzerische Formen wie Ländler oder Menuett scheinen in Variationen auf. Der Beginn des sechsten Satzes weist weit über die Grenzen der Wiener Klassik hinaus in romantisch-düstere Klangmalerei. Mit Michael Friedrich an der ersten Violine hat das Schubert-Oktett einen Primus inter pares, der das Ensemble dezent führt und auch seine eigenen Passagen sehr subtil spielt.

0: Warum wollten Sie denn als 8 OrchestermusikerInnen unbedingt das Schubert-Oktett spielen?
1: Also wir haben ja eine Kammermusikreihe vom Sinfonieorchester des Bayerischen Rundfunks und da überlegt man immer, und die gibt es ja auch schon lange, die Reihe, und man hat auch schon einiges an Kammermusik gespielt. Und irgendwie habe ich mit dem Michael, mit dem anderen Geiger zusammen überlegt, oh, das Schubert-Oktett, das ist einfach, hast du das schon mal gespielt? Nee. Und ich habe gesagt, ich auch. Und ich habe gesagt, ja, wollen wir das nicht mal machen? Ja, tatsächlich schaut man dann auch, mit wem versteht man sich gut, wo hat man das Gefühl, man hat eine gute Zeit zusammen, weil das Persönliche und das Musikalische hat dann oft Parallelen auch. Also da, man muss ja doch oft proben und hat das Gefühl, wenn man schon mal gut miteinander auskommt, ist das schön. So haben wir uns dann die entsprechende Besetzung zusammengesucht.
0: Ja, es gibt ja dann keinen Dirigenten. 8 Leute sind auch ein bisschen mehr als 3 oder 4. Wie ist das dann auf der Probenarbeit? Da ist ja die Gruppendynamik dann schon noch ein bisschen eine andere, als wenn man im Trio oder Quartett spielt. Und Musik ist nicht so was wahnsinnig Demokratisches. Da muss man vielleicht dann der Kollegin, dem Kollegen auch mal sagen, ich finde, du solltest das ganz anders. Wie funktioniert das? Wie entwickelt man da so Interpretationen?
1: Ich muss schon sagen, dass die Kammermusik schon deutlich demokratischer ist, als natürlich, wenn ein Dirigent da ist. Das muss auch so sein, dass ein Dirigent eine gewisse Ordnung hat und eine Leitung. Sonst gibt's mit über 100 Leuten auf der Bühne Meinungschaos. Ja. Aber in der Kammermusik habe ich das Gefühl, das ist absolut demokratisch. Klar, bei einem Stück, was jetzt wie beim Schubert-Oktett so, also fast teilweise an ein Violinkonzert, ne, erinnert, weil die erste Geige so unfassbar wichtige Passagen hat, haben wir dem Michel schon auch viel überlassen, wenn er sagt, ich möchte das gern hier so und so machen, aber wir waren eigentlich die ganze Zeit im Austausch. Nee, vielleicht so. Bei 8 Leuten muss man bei unserer Mentalität eher schauen, dass nicht, wenn man aufhört zu spielen, alle erstmal durcheinander reden und jeder seine Meinung sagt. Und ja, dass man dann irgendwann sagt, okay, jetzt sag du mal, wie machen wir's? Aber es hat sehr viel Freude gemacht. Ich glaube, es hat gut geklappt. Wir haben uns nie gestritten.
0: Sie haben auch ganz wunderbar moderiert. Wo kommt diese Begabung her? Haben Sie Bühnenerfahrung auch in dieser Hinsicht?
1: Ja, ich mache seit, ich glaube, inzwischen 2 oder fast 3 Jahren unseren Orchester-Podcast. Also ich lade mir immer Leute aus meinem Orchester ein und wir erzählen von unserem Leben hinter der Bühne. Wie gehen wir mit Nervosität um? Wie laufen unsere Reisen? Und ja, der Podcast heißt Schönholz, so wie ich und mit Nachnamen. Und ja, das ist der Podcast vom Sinfonieorchester des Bayerischen Rundfunks und da muss ich ja auch viel reden. Also jetzt finde ich es dann auch manchmal ganz schön, die Leute auch nicht nur anzuspielen, sondern auch anzusprechen.
0: Ganz plump, wenn man diesen Nachnamen hat, muss man Geigerin werden, gell?
1: Das war mir eigentlich nie so bewusst. Jetzt haben mir irgendwann Leute auch darauf gebracht, es ist eine schöne Kombination, sagen wir so. Ist besser als, weiß ich nicht, Schrobholz oder so. Da hätte ich mir lieber so, ja.

0: Das Schubert-Oktett mit Anne Schönholz an der zweiten Violine, gestern als Abschlusskonzert des Konzertvereins Ingolstadt im Theaterfestsaal. Abos für die nächste Saison, die letzte im Festsaal des Stadttheaters Ingolstadt, können ab sofort gebucht werden. Es kommen beliebte Solisten wie der Hornist Felix Klieser und die Pianistin Claire Huangchi zu einem Duoabend. Der Bariton Samuel Hasselhorn gibt einen Liederabend. Der Tenor Daniel Behle singt mit dem Alliage-Quintett Opernarien. Die Preisträgerin des Musikförderpreises des Konzertvereins 2024, Misora Osaki, gibt einen Klavierabend mit Chopin und Beethoven. Die Cellistin Rafaela Gromes kommt in Trio-Besetzung. Außerdem kommen das Notus-Quartett und das Trio Sadik, das Staatliche Sinfonieorchester Litauen und die Zagreb-Solists mit dem Oboisten Ramon Ortega. Wieder ein tolles Programm. Abos und weitere Informationen unter konzertverein-ingolstadt.de. Das war's für heute. Sie hören uns wieder morgen um kurz nach 21 Uhr. Bis dahin verabschiedet sich Isabella Kreim.
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1: 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Aktuell liegen uns keine größeren Störungsmeldungen vor. 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
1: Ich bin Helen Martin. Das EU-Parlament will KI-Anwendungen verbieten, mit denen sich gefälschte Nacktbilder erstellen lassen. Die Abgeordneten haben dafür gestimmt, das europäische KI-Gesetz entsprechend zu ändern. Die neue Regel soll ab Dezember gelten. Bis dahin müssen Anbieter solcher KI-Systeme Sicherheitsvorkehrungen einbauen. Der Rat der Mitgliedstaaten muss noch zustimmen, das gilt aber als Formsache. Beim G7-Gipfel im französischen Evian haben sich die Staats- und Regierungschefs darauf geeinigt, die Ukraine wieder stärker unterstützen zu wollen. Bundeskanzler Merz sagte am Abend, alle seien sich einig gewesen, dass Russland diesen Krieg militärisch nicht gewinnen kann. Das war auch Thema im Gespräch mit US-Präsident Trump. Außerdem sollen neue Sanktionen gegen den russischen Öl- und Gassektor kommen. Das bayerische Kabinett stärkt queeren Menschen den Rücken. Gut 3 Jahre nach der ersten Ankündigung gab es pünktlich zum Pride Month im Juni grünes Licht für einen Aktionsplan. Der soll die Rechte für die queere Community stärken. Sozialministerin Schafer wies darauf, dass queere Menschen immer öfter Opfer von Hasskriminalität werden. Bundesweit gab es letztes Jahr rund 2400 Fälle, fast 13% mehr als 2024. Kritik kommt unter anderem von den Grünen. Statt echter Maßnahmen würden nur bestehende Förderungen umdeklariert. Der Ausrüster der deutschen Fußballnationalmannschaft, Adidas, hat ein Problem beim Bedrucken der DFB-Trikots. Der Buchstabe V ist ausgegangen. Fans können deshalb gerade keine Originalshirts mit den Namen Havertz, Pavlovic und Undav bestellen. Adidas hat angekündigt, dass die Trikots bald wieder bestellbar sein sollen. Ein Exemplar kostet, je nach Qualität, zwischen 100 und 150 Euro.
0: 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Uns liegen momentan keine größeren Störungsmeldungen vor. 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
2: Am Abend sind noch einzelne Schauer möglich, danach wird es in der Nacht zunehmend ruhiger, die Tiefstwerte zwischen 12 und 15 Grad. Morgen der Mittwoch wechseln sich Sonne und Wolken ab, nur vereinzelt sind noch letzte Schauer möglich, Tageshöchstwerte bis 28 Grad. Der Radio N Wettertrend, der Donnerstag setzt sich die Sonne deutlich besser durch und es wird hochsommerlich, 30 bis 32 Grad.
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0: 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Uns liegen momentan keine größeren Störungsmeldungen vor. 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
1: Ich bin Moritz Einzel. Mehr Sicherheit, mehr Sauberkeit und schnellere Reparaturen. Die Deutsche Bahn schickt bundesweit 44 mobile Handwerksteams an ihre Bahnhöfe. Rund 200 zusätzliche Beschäftigte sollen Schäden künftig direkt vor Ort beheben. Zoe Tassovali berichtet.
2: Kaputte Scheiben, beschmierte Wände oder defekte Sitzbänke sollen künftig nicht mehr wochenlang auf ihre Reparatur warten. Die neuen Teams kümmern sich um genau solche Schäden und sind bundesweit unterwegs. Die Handwerker sind Teil eines größeren Programms, das seit Januar läuft. Dazu gehören auch zusätzliche Sicherheitskräfte und mehr Reinigungsaktionen an vielen Bahnhöfen.
1: Deutschland hat 32 Afghanen per Charterflug in ihr Heimatland abgeschoben. Nach Angaben des Bundesinnenministeriums handelt es sich um Straftäter, die unter anderem wegen Vergewaltigung, Tötungsdelikten und Kindesmissbrauchs verurteilt worden waren. Die Abschiebungen sind wegen der prekären Menschenrechtslage in Afghanistan umstritten. Planungs- und Genehmigungsverfahren verlangen oft jede Menge Geduld ab. Mit Unterstützung von künstlicher Intelligenz soll sich das ändern. Dafür hat das Bundesdigitalministerium eine KI-Software freigeschaltet, die beispielsweise wichtige Informationen aus den Antragsunterlagen herausfiltert oder Unterlagen auf Vollständigkeit prüft. Fachliche Entscheidungen treffen aber weiter die Menschen in den Behörden. Bayerns Badeseen haben fast alle gute oder ausgezeichnete Wasserqualität. Das zeigt eine aktuelle Analyse der Europäischen Umweltagentur. Nur der Riemer See in München hat ein mangelhaftes Urteil bekommen, allerdings nur am Nordufer. Drei weitere Seen wurden als ausreichend bewertet, darunter der Meerhofsee in Alzenau. Große Seen wie der Starnberger See oder der Brombachsee haben die Prüfung mit Bravour bestanden.
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3: Momentan liegen uns keine größeren Störungsmeldungen vor.
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4: Am Abend sind noch einzelne Schauer möglich. Danach wird es in der Nacht zunehmend ruhiger. Die Tiefstwerte zwischen 12 und 15 Grad. Morgen der Mittwoch wechseln sich Sonne und Wolken ab. Nur vereinzelt sind noch letzte Schauer möglich. Tageshöchstwerte bis 28 Grad. Der Radio N-Wettertrend: der Donnerstag setzt sich die Sonne deutlich besser durch und es wird hochsommerlich, 30 bis 32 Grad.
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1: Momentan liegen uns keine größeren Störungsmeldungen vor.

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1: Ich bin Moritz Einzel. Frankreich ist mit einem Sieg in die Fußball-WM gestartet. Der Top-Favorit setzte sich gegen den Senegal mit 3:1 durch. Zweifacher Torschütze war Superstar Kylian Mbappé. In diesen Minuten beginnt die Partie Irak gegen Norwegen. Da gibt mit Erling Haaland der nächste Top-Stürmer seine Visitenkarte ab bei diesem Turnier. Ab 3 Uhr spielt Weltmeister Argentinien gegen Algerien und um 6 Uhr früh ist Anstoß bei Österreich gegen Jordanien. Bundeskanzler Merz hat sich zuversichtlich gezeigt, dass Europäer und Amerikaner an einem Strang ziehen, um den Ukraine-Krieg zu beenden. Merz sagte, die G7-Staaten seien sich einig, den Druck zu erhöhen, um Russland an den Verhandlungstisch zu bringen, sagte Merz im französischen Evian.
2: Was für uns alle Grund zur Zuversicht gibt, ist die Formulierung von Präsident Trump, Russland muss diesen Krieg beenden. Und ich finde, das ist eine klare Botschaft. Russland muss diesen Krieg beenden.
1: Trump habe sich sehr kooperativ gezeigt und aufmerksam zugehört, so Merz. Das EU-Parlament will KI-Anwendungen verbieten, mit denen sich gefälschte Nacktbilder erstellen lassen. Die Abgeordneten haben dafür gestimmt, das europäische KI-Gesetz entsprechend zu ändern. Die neue Regel soll ab Dezember gelten. Bis dahin müssen Anbieter solcher KI-Systeme Sicherheitsvorkehrungen einbauen. Der Rat der Mitgliedstaaten muss noch zustimmen, das gilt aber als Formsache. Unbekannte haben in der Nähe der KZ-Dokumentationsstätte Hersbruck ein Graffiti mit NS-Bezug gesprüht. Außerdem versuchten sie wohl ein Feuer an der Gedenkstätte zu legen. Ein Mitarbeiter der Stadt hat laut Polizei Rußspuren und entsprechende Gegenstände gefunden. Jetzt ermittelt der Staatsschutz. In Hersbruck befand sich während des Zweiten Weltkriegs ein Außenlager des Konzentrationslagers Flossenbürg.
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3: Aktuell sind bei uns im Herzen Bayerns keine größeren Störungen gemeldet.
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4: Die Nacht bleibt zwar meistens bewölkt, Tiefstwerte zwischen 12 und 15 Grad, aber der Ausblick, der passt. Der Mittwoch selber mit Sonne und Wolken im Wechsel, nur vereinzelt sind noch letzte Schauer möglich. Steigende Temperaturen auf Werte zwischen 25 und 28 Grad. Und der Radio in Wettertrend, es wird hochsommerlich, der Donnerstag mit richtig viel Sonne und bis zu 32 Grad.
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0: 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Aktuell sind bei uns im Herzen Bayerns keine größeren Störungen gemeldet.
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1: Ich bin Moritz Einzel. Bei der Fußball-WM hat Titelmitfavorit Frankreich sein erstes Gruppenspiel gewonnen. Die Franzosen setzten sich gegen den Senegal mit 3:1 durch. Zwei Treffer erzielte Superstar Kylian Mbappé. Nach dem Spiel Irak gegen Norwegen trifft um 3 Uhr Weltmeister Argentinien auf Algerien. Ab 6 Uhr feiern die Österreicher ihr Weltmeisterschaftscomeback nach 28 Jahren mit dem Spiel gegen Jordanien. Von einem Tag der Hoffnung für die Ukraine hat Kanzler Merz gesprochen nach den Beratungen beim G7-Gipfel im französischen Evian. Nach einem Gespräch mit US-Präsident Trump sagte Merz:
2: Und ich habe ihn sehr kooperativ gesehen. Und ich habe ihn auch sehr aufmerksam zuhören sehen.
1: Dies stimme ihn optimistisch, dass Europäer und Amerikaner gemeinsam vorgehen, um Russlands Angriffskrieg zu einem Ende zu bringen, so Merz. In Berlin ist ein Zentrum zur Abwehr hybrider Bedrohungen eröffnet worden. Da geht es zum Beispiel um Cyberangriffe oder Desinformationskampagnen. Innenminister Dobrindt:
3: Unser Land befindet sich hier im Fadenkreuz fremder Mächte. Und nahezu täglich wird unsere Freiheit, wird die Demokratie, wird unser Wohlstand attackiert.
1: Das Zentrum ist dafür da, dass Polizei, Nachrichtendienste und weitere Behörden hybride Bedrohungen besser erkennen und sich austauschen können. Bayerns Badeseen haben fast alle gute oder ausgezeichnete Wasserqualität. Das zeigt eine aktuelle Analyse der Europäischen Umweltagentur. Nur der Riemer See in München hat ein mangelhaftes Urteil bekommen, allerdings nur am Nordufer. Große Seen wie der Starnberger See oder der Brombachsee haben die Prüfung mit Bravour bestanden.
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4: Uns liegen momentan keine größeren Störungsmeldungen vor.
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5: Die Nacht bleibt zwar meistens bewölkt, Tiefstwerte zwischen 12 und 15 Grad, aber der Ausblick, der passt. Der Mittwoch selber mit Sonne und Wolken im Wechsel, nur vereinzelt sind noch letzte Schauer möglich. Steigende Temperaturen auf Werte zwischen 25 und 28 Grad. Und der Radio N. Wettertrend, es wird hochsommerlich, der Donnerstag mit richtig viel Sonne und bis zu 32 Grad.
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0: Verkehrsservice. Uns liegen momentan keine größeren Störungsmeldungen vor.
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1: Ich bin Moritz Einzel. Bei der Fußball-WM in den USA, Mexiko und Kanada hat Titelmitfavorit Frankreich seine Visitenkarte abgegeben. Die Franzosen gewannen ihr erstes Gruppenspiel gegen den Senegal mit 3:1. Zwei Treffer erzielte Superstar Kylian Mbappé. Nach der Partie Irak gegen Norwegen steigt um 3 Uhr der Titelverteidiger ins Turnier ein. Argentinien trifft auf Algerien. Und ab 6 Uhr spielt noch Österreich gegen Jordanien. Die Ukraine ist im Abwehrkampf gegen Russland derzeit ziemlich erfolgreich. Die G7-Staaten wollen daher ihre Unterstützung verstärken, auch mit einem neuen Schulterschluss zwischen Europa und den USA. Die Sanktionen gegen Russland sollen verschärft werden, auch im Öl- und Gassektor, heißt es in einer gemeinsamen Erklärung vom G7-Gipfel in Frankreich. Schon am Abend hatte sich Kanzler Merz nach einem Gespräch mit US-Präsident Trump zuversichtlich geäußert. Trump habe sich sehr kooperativ gezeigt.
2: Es gibt mir einen gewissen Grad des Optimismus, dass wir hier als Europäer und als Amerikaner zusammen jetzt alles unternehmen, gemeinsam, um den Krieg zu beenden. Aber er ist noch nicht zu Ende und bevor er nicht zu Ende ist, gibt es keinen Grund, zufrieden zu sein.
1: Auch die Lieferung weitreichender Waffen und Kapazitäten zur Luftverteidigung an die Ukraine soll ausgeweitet werden. Im Fall eines Polizisten, der in Göttingen angeschossen wurde, hat sich der Tatverdächtige bei der Polizei gemeldet. Der 16-Jährige habe sich am frühen Abend in Begleitung eines Rechtsanwalts gestellt, teilte